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0: Guten Morgen, das ist der Gantry Wecker am Mittwoch von dieser verkürzten Woche wegen Pfingsten. Und da starten wir mit Musik von Plan B, She Said. Zusammen mit dem Post Malone und Chemical, jetzt ist es 17:30.
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0: Die Tropennacht ist gar nicht mehr so weit weg. Also eine Nacht, die nicht unter 20 Grad zurückgeht. Aktuell haben wir nämlich schon früh am Morgen 17 Grad. Und auch heute kommen wir wieder schon richtig schön in die Schwitze. 31 Grad am Nachmittag und ganz viel Sonne, eigentlich vom jetzt, wenn die Sonne aufgeht, bis am Abend spät.
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0: Es ist gerade 17:30 und auf der Straße da läuft im Moment alles gut. Keine Meldungen, kommen gut und sicher euer Ziel.
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0: Die Hitze durch den Tag die macht einem richtig müde. Dafür ist es am Morgen früh umso schöner, wird irgendwie die kühle Luft rauszustehen und so Energie zu tanken. Ich begleite mich bei diesem Energietanken früh am Morgen am Mikrofon, der Samuel Bichsel.
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Guten Morgen, der Kanal 3 Wecker. Es ist gerade 19 Minuten vor der 6. Sport ist Mord. Definitiv durch den Tag aktuell in dieser Hitze. Ja, das habe ich gestern auch selber gespürt, wo wir da mit unserem Team vom Kanal 3 für die Bieler Lauftage, wo wir 100 Kilometer säckeln, eine Runde sind schöckeln. Der Schweiß runtergelaufen wie irgendein Bergbach, wo gerade Schmelzwasser vom Gletscher voll Hanne reinfließt. Darum kann ich euch nur empfehlen, Sport am Morgen früh. Und es muss ja nichts verrückt sein, oder? Vielleicht so schnell ein Bürzlibaum zum Beispiel. Heute ist nämlich der internationale Ehrentag von diesem Bürzlibaum. Und zwar jetzt egal, ob ihr vorwärts oder rückwärts hingert sie macht. Gibt einen guten Start in den Tag, holt ihr Bürzlibaum am Boden wieder auf und zack, schon immer den Kreislauf angekurbelt. Sport ist auch gemacht und das ohne gross zu schwitzen. Guten Start in den Mittwoch hinein wünsche ich.

0: Ein Ohrwurm für einen Mittwoch hat nicht Cindy Loper noch in der nächsten Viertelstunde parat. Und zwar Girls Just Want To Have Fun gibt's von ihr. Zusammen mit Hertz und dem Purple Disco Machine Wonderful Life 25 heisst der aktuelle Hit hier im Kanal 3 Wecker. Jetzt ist es 6. Die
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0: Mit der Vanya Di Nicola.
3: Die Stadt Grenchen hat das Rechnungsjahr 2025 deutlich besser abgeschlossen als erwartet. Statt nur einem kleinen Gewinn gibt es einen Satzplus von über 15 Millionen Franken. Das vor allem dank der Steuereinnahmen von Privatpersonen und der Industrie hat der Gemeinderat gestern an seiner Sitzung präsentiert. Das Ergebnis hat die Stadtpräsidentin von Grenchen, Susanne Sali, nicht wirklich überrascht.
4: Oder man ist immer ein bisschen skeptisch, was das Jahr dann sollte bringen sollte. Jetzt haben wir natürlich, man muss auch relativieren, jetzt haben wir technische Auflösungen gehabt von rund 10 Millionen, 11 Millionen. Also insofern ist das Resultat bei rund 4,8 Millionen ist dann wieder eher realistisches operatives Resultat.
3: Es ist schon die 8. positive Jahresrechnung hintereinander von der Stadt Grenchen. Das sieht zwar erfreulich, sagt Susanne Sali weiters, es kommen aber weiterhin höhere Investitionen und laufende Kosten auf die Stadt zu. Die evangelisch-reformierte Kirche Schweiz will sogenannte Konversionsmassnahmen verbieten. Sie hat sich für ein nationales Verbot ausgesprochen von so Praktiken, die die sexuelle Orientierung von Menschen verändern wollen. Das schreibt die Kirche in einer Mitteilung. Der evangelisch-reformierte Kirchenrat sieht die Verantwortung bei der Kirche der Schweiz, unter anderem, weil so Konversionsmassnahmen teils religiöse Hintergründe haben und die Kirchen die zum Teil auch selber durchführen. Auf Bundesebene gibt es heute noch kein solches Verbot. Der Rat hat aber einen Bericht dazu angekündigt. Und noch zum Sport Eishockey-Weltmeisterschaft. Die Schweiz ist in der Gruppenphase von der Heim-WM unschlagbar geblieben. Die Schweizer Hockeyspieler haben auch das Spiel gestern Abend gegen Finnland mit 4-2 gewonnen und die Vorrunde mit der maximalen Punktzahl abgeschlossen. Im Viertelfinal steht die Schweiz am Abend gegen Schweden auf dem Eis. In den anderen Viertelfinalspielen der Hockey-WM trifft Kanada auf die USA, Norwegen spielt gegen Lettland und die Finnen treten gegen die Tschechen an. Alle Spiele sind morgen am Nachmittag und aber.
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0: In den Bachstuben dort ist schon längst den Sommer richtig heiß. Dürfen laufen auf Hochtouren, dass wir unser frisches Gipfel am Morgen bekommen. Und auch wir landen schon gleich um in einem Hitzeofen. In 31 Grad gibt es den Nachmittag. Woche heute Ende V-Anzeige. Es bleibt einfach schön und sonnig.
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0: 3 ab 6 ist es und auf der Straße und schienen da kommt ihr problemlos euer Ziel. Wünsche eine gute Fahrt und ein grosses Auto.
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0: Am Mikrofon der Samuel Bichsau wünsche ich euch einen guten, kühlen Start in den Mittwochmorgen. Es wird ja noch genug hitzig. Hoffentlich aber nicht beim Bügeln in den Diskussionen, sondern einfach vom Wetter her.
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0: Guten Morgen, hoffe, ihr habt gut gepfuset. Das ist der Gantrei-Wecker, 11 Minuten nach der 6. Die junge, schöne, schlanke Blondine mit dem 75-jährigen Pepu als Partner, nichts Spezielles. Aber die knapp 60-jährige Frau mit dem 20 Jahre jüngeren an Seite, da kommen dann die schrägen Blicke. Irgendwie ist das schon ein bisschen komisch, oder? Dass es kein Problem ist, wenn ein Mann eine deutlich jüngere Frau hat, als umgekehrt. Aber es wird immer wie mehr akzeptiert. Und es gibt auch irgendwie mehr Frauen mit deutlich jüngeren Partnern. Wenn man die Leute auf der Straße fragt, ist es so für viele kein Problem mehr.
1: Kann ich verstehen. Ich glaube, es hat mehr damit zu tun, dass die Frauen innerlich vielleicht auch ein bisschen jünger sind. Weiss ich, wie ich es so sage?
2: Das kann ich verstehen, absolut, ja. Gleiche Rechte für beide. Die Männer haben das häufig auch gemacht, ja. Absolut in Ordnung, ja.
3: Nein, eigentlich nicht, weil es nicht mein Fall ist.
0: Was aber so einen grossen Unterschied für Probleme kann bringen und was für ältere Frauen vielleicht auch ein bisschen der Reiz ist an jüngeren Männern, das klären wir dann morgen mit einer Singlepaar und Familienberaterin. Das erste Mal in knapper Stunde.

0: Zum Glück ist noch früh am Morgen, 22 Minuten ab der 6. So haben wir noch einen ziemlich kühlen Kopf, weil den brauchen wir jetzt, dass das Hirn nicht gleich anfängt zu trocknen. Schön, dass ihr den Kanal 3 Wecker eingeschaltet.
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0: Im Moment richtig viele heisse Tage, die hier auf uns warten. Und ja, da kommt man natürlich sehr ins Schwitzen. Valentinus Bord, wie sieht es bei dir aus? Macht dir die Hitze etwas aus oder geht es noch?
2: Also mir gefällt die warme Wetter und dann kann man mal wieder ein baden und einfach die Zeit wieder geniessen.
0: Schön. Und wie kühlst du dich so bei diesen Temperaturen ab?
2: Ja, baden also oder einfach ein bisschen im Schatten entspannen oder sein für mich.
0: Ein bisschen sein. Das ist doch perfekt. Viel machen kann man da bei diesen heissen Temperaturen eh nicht, sonst kommt man richtig aus der Schnuff. Wir spielen zusammen zu Kanal 3, 2, 1, los. Du hast jetzt hier 30 Sekunden Zeit, 3 Fragen richtig zu beantworten. Neben dir ist noch dein Grosspapi, der dir auch noch hilft. Und wenn du parat bist, kannst du mir das Kommando geben und dann geht's los.
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0: Ab welchen Temperaturen redet man meteorologisch von einem Sommertag? Ist das 25 Grad oder 30 Grad?
2: 25 Grad.
0: Das ist der erste Punkt. Welches ist der längste Fluss in der Schweiz?
2: Aare.
0: Der Rhein wär's gewesen. Welche Sängerin mit Songs wie Believe oder Turn Back Time hat erst ihren 80. gefeiert?
2: Ritter.
0: Cher wär das gewesen. Wie viele Spieler stehen normalerweise pro Team beim Eishockey auf dem Eis? Das ist der zweite Punkt, aber jetzt ist leider die 30 Sekunden schon durchgegangen. Aber mega knapp gewesen und super gemacht im Fall.
2: Merci.
0: Und dann wünsche ich dir jetzt gleich einen ganz schönen Tag und gutes Sonne geniessen.
2: Merci.
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0: Rahmen jetzt gesprengt, die Bewegungen, die Tage ändern mal ein bisschen langsamer. Nicht, dass wir schon bevor wir überhaupt zum Haus aus sind, schwitzen kommen. Darum hat die Musik für den Start die Tag im Kanal 3 Wecker ändert auf der gemütlichen Seite mit der LP und Lost on You. Und dann haben wir noch aktuellen Sound von Bastian Baker für einen richtigen Mix. Jetzt haben wir 6:30. Die
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0: Mit der Vania Di Nicola.
2: Das Bieterle soll aus der Driving Range ein Golfcenter werden. Der neue Besitzer will die Anlagen modernisieren und erweitern. Auf der Driving Range kann man seinen Abschlag beim Golf trainieren. Im ersten Schritt wollen sie die Driving Range auf einen neuesten Stang bringen. Das sagt der Golflehrer Bruno Künzli, der vor 18 Jahren die Driving Range zu Bieterle aufgebaut hat und jetzt als Berater vom neuen Besitzer zurück ist.
3: Dieses Jahr ist sicher mal alles optisch zu verbessern. Dann neue Bälle, neue Matten, also es wird alles einfach ein bisschen erneuert. Zum Teil haben wir schon angefangen und zum Teil ist das ein Projekt, das jetzt halt das Jahr läuft.
2: Im nächsten Jahr wird man ein neues Green bauen, wo man das Golfen auf der kurzen Distanz üben kann. Und im 2028 ist der Bau von einer Event- und Simulatorenhalle geplant. Die evangelisch-reformierte Kirche Schweiz will sogenannte Konversionsmassnahmen verbieten. Sie hat sich für ein nationales Verbot ausgesprochen von so Praktiken, die die sexuelle Orientierung von Menschen verändern wollen. Das schreibt die Kirche in einer Mitteilung. Der evangelisch-reformierte Kirchenrat sieht die Verantwortung bei den Kirchen der Schweiz. Unter anderem, weil so Konversionsmassnahmen teils religiöse Hintergründe haben und die Kirchen die zum Teil auch selber durchführen. Auf Bundesebene gibt es heute noch kein solches Verbot. Der Bundesrat hat aber einen Bericht dazu angekündigt. Nordkorea hat laut eigenen Angaben neue Raketensysteme getestet. Wie die staatliche Nachrichtenagentur schreibt, hat der Machthaber Kim Jong-un die Tests der Raketen persönlich überwacht. Die neuen Waffensysteme von Nordkorea seien mit künstlicher Intelligenz ausgestattet und man könne sie sehr genau steuern. Der Kim Jong-un will die an der Grenze zu Südkorea stationieren. Laut Beobachter dürfe Nordkorea sein Waffenarsenal modernisieren und gleichzeitig Russland mit Waffen beliefern. Daraus können in Nordkorea wichtige Informationen aus dem Kampfeinsatz sammeln.
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0: Heute Nachmittag ist die Badine ganz sicher um eine Pumpe voll. Sind wir froh, wenn wir heute zu passen können, wo wir daheim den Kindern im Garten aufgestellt haben. Auch wenn das mittlerweile auch schon blöderlei ist. Aber irgendwie ein bisschen Abkühlung braucht es bei diesen 31 Grad, die es heute um gibt. Super schönes Sommerwetter für im Mai.
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0: 3:30 im Moment geht es gebig durch das Kanal 3 Land. Sei es jetzt im Zug, Auto oder Lastwagen. Keine Stolz und Stocker gemeldet. Habt noch Sorge und eine gute Fahrt.
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0: Viertelfinal easy geschafft. Die Schweiz gewinnt das letzte Gruppenspiel gegen Finnland gestern Abend. 4:2, ein bisschen Playoff-Stimmung war. Gang mal um eine Horte geschlägelt worden und ein bisschen ruppiger und mehr ein Knurz als die vorherigen Spiele. Es hat aber für einen Sieg gelangt. Jetzt geht es morgen gegen WM-Angstgegner Schweden. Die letzten Jahre schon ein paar Mal gegen sie verloren. Aber wer Weltmeister werden will, muss auch die unbeliebten Gegner schlagen. Kennen wir ein bisschen vom Start im Morgen rein. Das Aufstehen für viele auch fast der Endgegner. Aber wenn wir dann mal auf sind, dann läuft es.
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0: Mittagaldriwecker, im Mittwoch hinein, 20 vor 7. Guten Morgen. Mehrere Millionen mehr auf dem Konto ein Jahr. Ja, das nimmt man eigentlich gern.
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0: Die Stadt Grenchen die hat das Rechnungsjahr 2025 deutlich besser abgeschlossen als erwartet. Statt nur einem kleinen Plus gibt es einen Überschuss von knapp 15,6 Millionen Franken. Die Hauptgründe dafür sind höhere Steuereinnahmen von Privatpersonen und Unternehmen. Die Laura Haller aus der Redaktion war vor Ort.
2: Es war eine heisse Sitzung im doppelten Sinn gestern Abend. Draussen mit sommerlichen Temperaturen und drinnen im Ratssaal vom Parktheater wird die Jahresrechnung 2025 von Grenchen präsentiert. Und die ist deutlich positiver ausgefallen als budgetiert. Das hat mehrere Gründe, so der David Baumgartner, Finanzverwalter der Stadt Grenchen.
3: Das bedeutet, dass das operative Ergebnis 4,6 Millionen Franken ist. Wir haben zwei Buchungen gehabt, die technische Buchungen sind. Einerseits eine Auflösung von einer Vorfinanzierung von 6 Millionen und andererseits eine Auflösung von der letzten Tranche von Aufwertungsreserve. Das klingt alles sehr technisch, von 5 Millionen. Das war die letzte. Ab Jahr 2026 haben wir das nicht
2: mehr. Damit schreibt Grenchen schon das achte positive Rechnungsergebnis nacheinander. Trotz guter Zahlen bleibt die politische Einschätzung unterschiedlich. Die SP-Gemeinderätin Daniela Bernhard mahnt zur Vorsicht.
4: Also wenn man so auf den ersten Blick anschaut, die 15,6 Millionen, dann wird man fast jubeln und sagen, wow, wir haben das super gemacht, aber das ist eben leider nicht so. 11,1 Millionen davon sind buchhalterische Effekte, wo nur Umbuchungen sind und kein Geld geflossen ist. Das heisst, es sind nur um die 4 Millionen gefunden.
2: Die SP sieht die Rechnung positiv. Vor allem dank der Steuerzahlerinnen und Steuerzahler und der Industrie ist es möglich gewesen, so der Richard Aschberger, SVP-Gemeinderat.
5: Ich würde das sehr positiv werten. Auch wenn man die finanztechnischen Abzüge wieder macht, sind wir immer noch mit fast 5 Millionen positiv. Von dem her haben wir wirklich ein sehr gutes Jahr hinter uns. Ja.
2: Die Stadt selber redet zwar von einem erfreulichen Abschluss, verweist aber darauf, dass es weiterhin hohe Investitionen und laufende Kosten anstehen.
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0: Leute, hier haben wir sieben, das ist der ganze Dreiwecker und langsam heisst das Fenster rum zu. Sonst haben wir die Keiben heute schon gleich um in der Wohnung.
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0: Sommerfeeling im Mai und das über mehrere Tage. Super cool für alle die Partyfreunde. Und der Sommer der bleibt uns auch noch heute, Ralf Rickli vom Meteo-Test.
2: Ja, wir haben ein mächtiges Hoch über der Nordsee, sind am Südrand von dem Hoch, aber wir haben Nordwind und der Nordwind bringt uns ein bisschen feuchtere Luft von Deutschland zu uns. Das führt dazu, dass der Vormittag Sonne und ein paar Wolkenfelder bringt, insgesamt freundliches Wetter, trockenes Wetter und vom Mittag an gibt es dann über dem Jura wieder größere Quellwolken. Wenn man dem Modell Glauben will schenken, dann könnte man Quellwolken im Solothurner Jura und auch im Jura-Südfuss Solothurn ostwärts ein bisschen Regen bringen. Biel bleibt wahrscheinlich trocken. Temperatur am Morgen 15, den Nachmittag wieder 31 Grad.
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0: Lockere Joggingrunde in diesem Morgen vor dem Bügel, wenn es noch nicht allzu heiß ist. Wir liefern den Sound dazu. Fingertips von Tom Gregory begleitet mich auf eurem Ründeli. Zusammen mit dem Queen und dem Klassiker A Kind of Magic gibt es beide nach der 7.
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0: Mit der Vania Di Nicola.
3: Die Stadt Grenchen hat das Rechnungsjahr 2025 deutlich besser abgeschlossen als erwartet. Statt nur einem kleinen Gewinn gibt es einen Satzplus von über 15 Millionen Franken. Das vor allem dank der Steuereinnahmen von Privatpersonen und der Industrie hat der Gemeinderat gestern an seiner Sitzung präsentiert. Das Ergebnis hat die Stadtpräsidentin von Grenchen, Susanne Sali, nicht wirklich überrascht.
4: Oder man ist immer ein bisschen skeptisch, was das Jahr dann sollte bringen. Jetzt haben wir natürlich, man muss auch relativieren, jetzt haben wir technische Auflösungen gehabt von rund 10 Millionen, 11 Millionen. Also insofern ist das Resultat bei rund 4,8 Millionen ist dann wieder eher realistisches operatives Resultat.
3: Es ist schon die 8. positive Jahresrechnung hintereinander von der Stadt Grenchen. Das sei zwar erfreulich, sagt Susanne Sali weiter, es kommen aber weiterhin höhere Investitionen und laufende Kosten auf die Stadt zu. Der Farb- und Klebstoffhersteller Siegwerk verlässt Bargates definitiv. Damit verlieren 100 Personen ihren Job. Sie haben gestern am Mittag die Kündigung bekommen, schreibt aschu.ch. Schon Anfang nächstes Jahr soll das Werk zu Bargen dazugehen. Das Unternehmen verlagert seine Produktion nämlich in die Türkei. Nur etwa 40 Leute sollen ihre Stellen behalten können, weil die Technologieabteilung des Siegwerks in der Schweiz bleibt. Die werden aber auch nicht mehr zu Bargen. Zum Sport Eishockey-Weltmeisterschaft. Die Schweizer Hockeyspieler haben das letzte Spiel der Gruppenphase gestern Abend gegen Finnland mit 4-2 gewonnen und die Vorrunde mit der maximalen Punktzahl abgeschlossen. Der Trainer der Hockey-Nazi, Jan Gadieu, ist stolz auf die Leistung von seinem Team, wie er gegenüber dem SRF sagt.
5: Wenn wir spielen unser Spiel, wir machen viele gute Sachen. Wir haben gesehen, im ersten Drittel, wir waren sehr, sehr gut, wir waren diszipliniert. Ich glaube, im zweiten Drittel, wir haben angefangen, ein bisschen zu viel Ping-Pong mit den Finnen zu spielen. Und sonst im Drittel wieder sehr gut.
3: Im Viertelfinal steht die Schweiz den Monat Abend gegen Schweden auf dem Eis. In den anderen Viertelfinalspielen der Hockey-WM trifft Kanada auf die USA, Norwegen spielt gegen Lettland und die Finnen treten gegen die Tschechen an.
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0: Die Fensterstellen, das bringt eigentlich gar nicht richtig viel. Die Fenster und Balkontüren, die müssen richtig aufgeschlissen werden, dass wir noch heute frische Luft in die Wohnung bekommen. Was dann über den Tag schön kühl ist. Im Moment ist es noch angenehm. 18 Grad zu Biel, zu Grenchen und zu Baumung. Der Name der wird um eine Drückung heiß. 31 Grad, Sonnenpur vom Morgen bis am Abend.
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0: Auf dem Weg Richtung Bütz müsst ihr im Moment noch nie einen grösseren Anstieg, einen grösseren Stoß und Stocker am 4 ab 7. Ich wünsche gute Fahrt, gutes Ankommen.
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0: Ein grosser Unterschied zwischen Frau und Mann in einer Beziehung, der wird in der Gesellschaft ziemlich unterschiedlich angeschaut.
6: Wenn ein älterer Mann mit einer jüngeren Partnerin zusammen ist, wird er bewundert eben, und eine ältere Frau wird sexualisiert oder abgewertet, Kugar und so. Und das geht eben auf Unsicherheit oder gesellschaftliche Prägung.
0: Seitrix Kech, Singlepaar und Familienberater aus Orpung. Und gleich Frauen haben gang wie mehr deutlich jüngere Partner. Wieso es jetzt gleich gang wie mehr akzeptiert wird, das gehört ihr nach zwei Songs.
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0: Heute Nacht, 7. Kanal 3 Wecker, den ihr hört. Hey, das ist im Fall nicht mein Sohn. Das ist mein neuer Partner. Immer wie mehr sieht man nämlich ältere Frauen, die einen Partner haben, der viel jünger ist als sie. Also so 10, 20 Jahre jünger. Früher war das noch undenkbar.
1: Früher ist eine ältere Frau mit einem jüngeren Mann belächelt worden. Und das wird so langsam normaler, vor allem in Grossstädten und bei jüngeren Generationen.
0: Sagt Rix Kech, Singlepaar und Familienberaterin vor BUM. Dass das aber in der Gesellschaft immer mehr akzeptiert wird, das verdanken wir unter anderem auch den Stars und Sternchen.
1: Eine prominente Beziehung machen die genau die Konstellationen sichtbarer und dann wirken sie auch gesellschaftlich normaler.
0: Ja, ein gutes Promi-Beispiel. Die Sängerin Cher ist 80, ihr Partner fang halb so alt, 40. Ja, ein bisschen weniger krass, der Unterschied zwischen dem Topmodel Heidi Klum und dem Tom Kaulitz von Tokyo Hotel. Dort ist Heidi Klum nur 16 Jahre älter. Was haltet ihr davon? Von Frauen mit so viel jüngeren Partnern? Erzählt mir es doch kurz schnell via WhatsApp-Sprachnachricht auf 079 342 22 22. 079 342 22 22. 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

0: Schön, dass ihr ganz reingeschaut habt am Mittwochmorgen. Schön, starten wir zusammen in den Tag rein mit dem Kanal 3 Wecker. Es ist gerade 4 ab 7. Der Wetterbericht in Tag, ja, der ist schon fast ein bisschen langweilig. Und gleich nimmt sein Hunger, wie fest brutzelt es uns auch heute und wie warm wird es eigentlich.
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0: Sommerfeeling im Mai und das über mehrere Tage. Super cool für alle die Partyfreunde. Und der Sommer, der bleibt uns auch noch heute, Ralf Rickli vom Meteo-Test.
2: Ja, wir haben ein mächtiges Hoch über der Nordsee, sind am Südrand von dem Hoch, aber wir haben Nordwind und der Nordwind bringt uns ein bisschen feuchtere Luft von Deutschland zu uns. Das führt dazu, dass der Vormittag Sonnen und ein paar Wolkenfelder bringt, insgesamt freundliches Wetter, trockenes Wetter und vom Mittag an gibt es dann über dem Jura wieder größere Quellwolken. Wenn man dem Modell Glauben will schenken, dann könnte man Quellwolken im Solothurner Jura und auch im Jura-Südfuss Solothurn ostwärts ein bisschen Regen bringen. Biel bleibt wahrscheinlich trocken. Temperatur am Morgen 15, am Nachmittag wieder 31 Grad.
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0: 20 ab 7. Guten Morgen, das ist der Kanal 3 Wecker, den ihr eingeschaltet habt.
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0: Ihr habt es wahrscheinlich auch schon gesehen, wenn ihr von Bietel her auf Biel fahrt. Ausgangs vom Dorf ist auf der linken Seite eine Driving Range, also eine Anlage, wo man seinen Abschlag beim Golfen trainieren kann. Seit 18 Jahren gibt es die Driving Range schon. Der neue Besitzer der Anlage will sie darum moderner machen. Wie die Pläne aussehen, im Beitrag von Christoph Gerber aus der Redaktion.
2: Der Golflehrer Bruno Künzli tut mittlerweile wieder gerne Abschlag auf der Driving Range zu Bieterle. Als er nach x Jahren im Winter ist auf die Anlage kam, war das anders gewesen. Er hat vor 18 Jahren geholfen, die Anlage zu bauen und war bei seiner Rückkehr enttäuscht vom Zustand der Driving Range.
3: Es war nicht gepflegt. Es ist kein Geld auf die Seite gelegt worden, für immer wieder zu mähen, neue Bälle, neue Matten, Manikürings um Rändchen schneiden, Hauswart anstellen. Es gibt eine Haufen Sachen, die vernachlässigt worden sind, die halt Manpower braucht und Geld.
2: Das soll sich jetzt ändern. Seit kurzem sind wir dran, eine Driving Range aufzumöbeln, erzählt Bruno Künzli, der neue Besitzer der Anlage beraten. In den nächsten beiden Jahren seien dann noch grössere Projekte geplant. Ein neues Kurzspielareal, das man auf dem Greens einputten kann üben.
3: Und in zwei Jahren, maximum drei Jahren, soll es Indoor-Anlage mit Buvetten, mit Shop und Wintertrainingsmöglichkeiten.
2: Der Bruno Künzli freut sich schon drauf. Dann können wir das Bieter das ganze Jahr durchtrainieren, so der Golflehrer.
3: Da haben wir ein 12 Monate Golfcenter mit einer hervorragenden Trainingsmöglichkeit, 12 Monate lang. Und als Golflehrer freue ich mich auf die kommenden paar Jahre, wo ich die Leute entweder ins Golf bringen oder die bestehenden Golfer verbessern kann.
2: Und aus den Anfangszeiten von Driving Ranch gibt es sogar noch Pläne für einen 9-Loch-Golfplatz zu bieten. Für Bruno Künzli ist das aber mehr ein Traum. Er geht nicht davon aus, dass es den Demo gibt.
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1: Ihr Hit, der tönt nach einem leichten, feinen Sommer zum Morgen auf dem Balkon mit ein bisschen Frucht, einem Joghurt und ein bisschen Müsli. Der Hit Simple Life von Melo Leoni. Und dann haben wir noch so einen richtigen Sommersong parat für euch. Vom Alvaro Soler heisst La Cintura, gibt es in der nächsten Viertelstunde. Jetzt ist 7:30.
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1: Kommen von der Vanya Di Nicola.
4: Das Bieterle soll aus der Driving Range ein Golfcenter werden. Auf der Driving Range kann man heute seinen Abschlag beim Golf trainieren. Der neue Besitzer will die Anlage jetzt aber modernisieren und auch erweitern. Im ersten Schritt wollen sie es auf eine neueste Stange bringen. Das sagt der Golflehrer Bruno Künzli, der vor 18 Jahren die Driving Range zu Bieterle aufbauen und jetzt als Berater vom neuen Besitzer zurück ist.
5: Dieses Jahr ist sicher mal alles optisch zu verbessern. Dann neue Bälle, neue Matten, also es wird alles einfach ein bisschen erneuert. Zum Teil haben wir schon angefangen und zum Teil ist das ein Projekt, das jetzt halt das Jahr läuft.
4: Im nächsten Jahr will man dann ein neues Green bauen, wo man das Golfen auf der kurzen Distanz üben kann. Und im 2028 ist der Bau von einer Event- und Simulatorenhalle geplant. Der Farbe-Klebstoffhersteller Siegwerk verlässt Bargates definitiv. Damit verlieren 100 Personen ihren Job. Sie haben gestern am Mittag die Kündigung bekommen, schreibt Aschur.ch. Schon Anfang nächstes Jahr soll das Werk zu Bargen dazugehen. Das Unternehmen verlagert seine Produktion nämlich in die Türkei. Nur etwa 40 Leute sollen ihre Stelle behalten können, weil die Technologieabteilung des Siegwerks in der Schweiz bleibt. Die werden aber auch nicht mehr zu Bargen. Zum Sport Eishockey-Weltmeisterschaft. Die Schweizer Hockeyspieler haben ja das letzte Spiel der Gruppenphase gestern Abend gegen Finnland mit 4:2 gewonnen und die Vorrunde so mit der maximalen Punktzahl abgeschlossen. Der Trainer der Hockey-Nazi, Jan Gadieu, ist stolz auf die Leistung von seinem Team, wie er gegenüber dem SRF sagt.
6: Wenn wir spielen unser Spiel, wir machen viele gute Sachen. Wir haben gesehen, im ersten Drittel, wir waren sehr, sehr gut, wir waren diszipliniert. Ich glaube, im zweiten Drittel, wir haben angefangen, ein bisschen zu viel Ping-Pong mit den Finnen zu spielen. Und sonst im Drittel wieder sehr gut.
4: Im Viertelfinal steht die Schweiz den Morgen Abend gegen Schweden auf dem Eis. In den anderen Viertelfinalspiel der Hockey-WM trifft Kanada auf die USA, Norwegen spielt gegen Lettland und die Finnen treten gegen die Tschechen an.
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1: Daheim haben wir gut durchgelüftet. Die Fenster und die Balkontüren sind oben zu. Die Store die ist langsam um runtergeladen, dass die Kühle auch drinnen bleibt. Die Temperaturen die sind aktuell bei 19 Grad zu Bios, zu Gals und zu Meinisberg. Am Namen der 31 Grad, da sind wir dann froh, wenn wir zurück in die Wohnung können, an die Kühle. Darum will ich den Haushalt auf den Namen schieben und jetzt den Morgen statt Staubsauger, Bad putzen und so weiter und so fort. Einfach kurz schnell in die Body. Am Namen ist es eh fast zu heiss für irgendwie draussen zu sein.
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1: 4:30 und der Blick auf die Strasse ist kurz, weil aktuell keine grösseren Staus und Stocker gemeldet sind, kommen gut und sicher euer Ziel.
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1: An mich, Samuel Bichsu, guten Start in den Mittwoch hinein. Und für das ihr auch genug Power habt für einen Start beim Bügel, gibt es jetzt Katy Perry mit ihrem aktuellen Hit Band-Aids.
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0: Das ist Kanal 3, wo ihr eingeschaltet habt. Kanal 3 Wecker, das ist 20 vor 8. Guten Morgen. Ein kühler Kopf behalte in dieser Hitze. Aktuell ziemlich schwierig, es ist ja schon ziemlich warm. Aber der Kühlkopf, der braucht sitzen, dass das Hirn nicht gerade anfängt zu rauchen bei unserem Morgenspiel.
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0: Im Moment richtig viel heisse Tage, die hier auf uns warten. Und ja, da kommt man natürlich sehr in die Schwitze. Valentinus Bort, wie sieht es bei dir aus? Macht dir die Hitze etwas aus oder geht es noch?
2: Also mir gefällt, ich war zwar im Wetter und dann kann man mal wieder ein bisschen baden und einfach
0: die
2: Zeit wieder
0: geniessen. Schön. Und wie kühlst du dich so bei diesen Temperaturen ab?
2: Ja, go baden also, oder einfach immer ein bisschen im Schatten entspannen oder
0: sein
2: für mich.
0: Ein bisschen sein. Das ist doch perfekt. Viel machen kann man da bei diesen heissen Temperaturen eh nicht, sonst kommt man richtig aus der Schnuff. Wir spielen zusammen zu Kanal 3, 2, 1 los. Du hast hier 30 Sekunden Zeit, 3 Fragen richtig zu beantworten. Neben dir ist noch dein Grosspapi, der dir auch noch hilft. Und wenn du parat bist, kannst du mir das Kommando geben und dann geht's los.
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0: Ab welchen Temperaturen redet man meteorologisch von einem Sommertag? Ist das 25 Grad oder 30 Grad?
2: 25.
0: Das ist der erste Punkt. Welches ist der längste Fluss in der Schweiz?
2: Aare.
0: Drei wär's gsi. Welche Sängerin mit Songs wie Believe oder Turn Back Time hat erst ihre 80. gefeiert?
2: Ritter.
0: Cher wär das gsi. Wie viele Spieler stehen normalerweise pro Team beim Eishockey auf dem Eis?
2: Ja.
0: Das ist der zweite Punkt, aber jetzt ist leider die 30 Sekunden schon durchgegangen. Aber mega knapp gsi und super gemacht im Fall.
2: Merci.
0: Und dann wünsche ich dir jetzt gleich einen ganz schönen Tag und gutes Sonne geniessen.
2: Merci. Alle.
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ziemlich verspielt, der Song von Leonie Simple Life. Und genauso verspielt, wenn nicht sogar noch ein bisschen mehr, machen wir jetzt weiter. Climbing Fisher, Love Changes Everything. Das ist der ganze 3 Klassiker, der euch in den Mittwochmorgen rein begleitet und in den heißen Mittwoch rein, wo ihr sicher wieder irgendwo Schattenplätzchen sucht und vielleicht zwischendurch noch mal Horti rausgeht und irgendwo die Füße ein bisschen ins Wasser reinhebt. Ich wünsche euch einen guten Tag, einen guten Start. Das ist ganz

0: 10 Minuten, dann haben wir 8 in der Schakal-3-Wecker, die ihr eingeschaltet habt. Schönen guten Morgen. Punkte Maximum, alles gewonnen, Viertelfinale gekommen. Die Schweiz, die rockt die Heim-WM.
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0: Ja, gestern Abend ist es noch darum gegangen, wer wird Gruppensieger in Gruppe mit der Schweiz? Ist es Finnland oder ist die Schweiz selber? Und es ist die Schweiz geworden. 4-2 gewonnen und vorab in Garderobe hat jemand ganz speziell eine kurze Ansprache gehalten. Der Hockey-Fan und Frontsänger von Patent Ochsner, der Bühne Huber. Die Venus von Bümplitz ist ja so ein bisschen inoffiziell der Nazi-Song geworden an dieser WM, wo nach jedem Spiel gesungen wird. Gänsehaut, oder? Und jetzt ist gestern der Bühne vor dem Spiel eben Hurti in die Garderobe und hat die Giele heiß gemacht.
2: Ich sehe eine Mannschaft, so viele Matches geschaut jetzt. Und ich habe gesehen, wie ich das Gefühl hatte, ein Tippersippe, der angreift auf der Jagd. Und es hat so geil gebraucht, weil ich so Freude an diesem Team. Ich finde, die sind so geil in sich.
0: Ja, so hat er richtig gelobt und die waren on fire gewesen. Und nach dieser kurzen Ansprache hat er dir auch noch die 6, die anfangen können, ansagen.
2: Yogi.
3: Yay!
2: Josef.
3: Yeah!
2: Hey, wo bist du?
3: Yay! Yeah!
2: Knecke.
3: Yay!
2: Yeah! Jax.
3: Yeah!
2: And Damien.
3: Yeah!
0: Yeah, das ist die Leben dann richtig heiß gsi. Hat anscheinend genützt. Jetzt geht es morgen um weiter. Nach einer Pause heute, wo sie sich ein bisschen erholen können. Viertelfinale. Und der Tier, der Angstgegner Schweden, der die Schweiz die letzten Jahre schon ein paar Mal verloren hat. Ich bin aber optimistisch, so wie sie im Moment spielen.
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2: Die kommen von der Vanya, die Nicola.
3: Die Stadt Grenchen hat das Rechnungsjahr 2025 deutlich besser abgeschlossen als erwartet. Statt nur einem kleinen Gewinn gibt es einen Satzplus von über 15 Millionen Franken. Das vor allem dank der Steuereinnahmen von Privatpersonen und der Industrie hat der Gemeinderat gestern an seiner Sitzung präsentiert. Das Ergebnis hat die Stadtpräsidentin von Grenchen, Susanne Sali, nicht wirklich überrascht.
4: Oder man ist immer ein bisschen skeptisch, was das Jahr dann sollte bringen. Jetzt haben wir natürlich, man muss auch relativieren, jetzt meine technische Auflösungen gehabt, von rund 10 Millionen, 11 Millionen. Also insofern ist das Resultat bei rund 4,8 Millionen ist dann wieder eher realistisches operatives Resultat.
3: Es ist schon die achte positive Jahresrechnung hintereinander von der Stadt Grenchen. Das sei zwar erfreulich, sagt Susanne Sali weiter, es kommen aber weiterhin höhere Investitionen und laufende Kosten auf die Stadt zu. Der Farbe-Klebstoffhersteller Siegwerk verlässt Bargen jetzt definitiv. Damit verlieren 100 Personen ihren Job. Sie haben gestern Mittag die Kündigung bekommen, schreibt aschu.ch. Schon Anfang nächstes Jahr soll das Werk zu Bargen dazugehen. Das Unternehmen verlagert seine Produktion nämlich in die Türkei. Nur etwa 40 Leute sollen ihre Stelle behalten können, weil die Technologieabteilung des Siegwerk in der Schweiz bleibt. Die werden aber auch nicht mehr zu Bargen. Der Kanton Bern hat weitere 187 Millionen Franken gesprochen für den Umbau vom Bahnhof Bern. Über 60 Millionen dürften noch folgen, schreibt aschu.ch. Sie berufen sich dabei auf eine Mitteilung der Projektpartner. Gründe für die zusätzlichen Kosten sind laut den Projektpartner unter anderem anspruchsvolle Rahmenbedingungen im baulichen und geologischen Bereich und auch die längere Bauzeit gehen ins Geld. Insgesamt kostet der Umbau vom Bahnhof Bern mittlerweile 1,5 Milliarden Franken, also etwa anderthalb Mal so viel wie ursprünglich geplant.
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2: So, die erste Taube Sonnencreme haben wir jetzt auch schon durch nach all diesen Tagen. Braucht also schon die nächste. Weil auch heute wieder richtig viel Sonne. Und wenn zwischendurch gerade am Nachmittag auch ein bisschen grössere Quellen könnten vorbeiziehen. Es wird um heiß. 31 Grad. Im Moment ist das Thermometer aber noch ein bisschen tiefer. 21 Grad sind das Bild, Dettlingen und Macklingen. Und dann schauen wir noch ganz kurz schnell vor auf die nächsten zwei Tage. Und der nämlich Sommerwetter pur mit 31 Grad.
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2: Es gibt es, dass ihr am 3 ab 8 Uhr schnell ein bisschen stehen müsst, ein bisschen anstehen auf die Bremse und ein bisschen Geduld haben. Grosse Zeit verliert ihr aber nicht. Plus minus 10 Minuten sind es, wenn ihr gerade am Stehen seid. Viel Geduld und gute Fahrt.
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2: Über das Pfingstwochenende hat es für viele geheissen.
5: Hey, ab in den Süden.
2: Aber hey, für was in Süden, wenn wir so super Sommerwetter auch bei uns haben? Hoffen, ihr seid nicht die ganze Zeit der brennenden Sonne. Oder könnt ihr zumindest zwischen irgendwo heute ein bisschen abkühlen, irgendwie mit einem Schlauch oder in ein Bächlein stehen. Ich wünsche einen schönen Mittwoch am Mikrofon. Der Samuel Bichsel.
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0: starten beim Bügel. Dank dem Kanadri Wecker. Schön, habt ihr reingeschaut. Das ist 10 ab 8. Jung, wild und sexy. Das ist eigentlich das Motto bei Frauen über 35, wenn sie wieder auf Datingjagd gehen. Immer mehr Frauen suchen sich nämlich Partner aus, die viel jünger sind als sie. Aber warum?
1: Frauen sagen heute offen, dass gleichaltrige oder ältere Männer nicht automatisch reifer sind. Und auf der anderen Seite treten jüngere Männer reflektierter auf als andere Generationen.
0: Cedric Kech, Singlepaar und Familienberater aus Orpum. Man sagt ja so schön, wo die Liebe eigentlich hergeht. Bringt aber eben auch ein bisschen so ein Problem mit sich, wenn der Altersunterschied so gross ist.
1: Ich denke, wenn ich jetzt einen Partner wähle, der gleich alt ist wie mein Sohn, wird es zumindest zu Diskussionen hinter vorgehaltener Hand führen oder auch ein komisches Gefühl bei dem Sohn auslösen.
0: Die Diskussionen so hintendurch natürlich zu einen, zu anderen.
1: Ist die Frau in Menopause, der Mann möchte eventuell doch noch Kinder oder die Frau sieht aus wie seine Mutter, ist das, sagen wir, immer noch spezieller, als wenn der Mann aussieht wie der Vater von seiner Partnerin.
0: Und gleich, am Ende des Tages ist das, was zählt, die Liebe. Und die kennt ja bekannterweise keine Grenzen.
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0: Das ist der Gang 3 Wecker, 20 ab 8 ist es. Guten Morgen. Mehrere Millionen mehr auf dem Konto ins Jahr? Ja, das nimmt man gern.
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0: Die Stadt Grenchen hat sein Rechnungsjahr 2025 deutlich besser abgeschlossen als erwartet. Statt nur ein kleines Plus gibt es einen Überschuss von knapp 15,6 Millionen Franken. Die Hauptgründe dafür sind höhere Steuereinnahmen von Privatpersonen und Unternehmen. Laura Haller aus der Redaktion war vor Ort.
2: Es war eine heisse Sitzung im doppelten Sinn gestern oben. Draussen mit sommerlichen Temperaturen und drinnen im Ratssaal vom Parktheater wird die Jahresrechnung 2025 von Grenchen präsentiert. Und die ist deutlich positiver ausgefallen als budgetiert. Das hat mehrere Gründe, so der David Baumgartner, Finanzverwalter der Stadt Grenchen.
3: Das bedeutet, dass das operative Ergebnis 4,6 Millionen Franken ist. Wir haben zwei Buchungen gehabt, die technische Buchungen sind. Einerseits eine Auflösung von einer Vorfinanzierung von 6 Millionen und andererseits eine Auflösung von der letzten Tranche von der Aufwertungsreserve. Das klingt alles sehr technisch, von 5 Millionen. Das war die letzte. Ab Jahr 2026 haben wir das nicht
2: mehr. Damit schreibt Grenchen schon das achte positive Rechnungsergebnis nacheinander. Trotz guter Zahlen bleibt die politische Einschätzung unterschiedlich. Die SP-Gemeinderätin Daniela Bernhard mahnt zur Vorsicht.
4: Also wenn man so auf den ersten Blick anschaut, die 15,6 Millionen, da wird man fast jubeln und sagen, wow, wir haben das super gemacht, aber das ist eben leider nicht so. 11,1 Millionen davon sind buchhalterische Effekte, wo nur Umbuchungen sind und kein Geld geflossen ist. Das heisst, es sind nur um die 4 Millionen gefunden gewesen.
2: Die SP sieht die Rechnung positiv. Vor allem dank der Steuerzahlerinnen und Steuerzahler und der Industrie ist es möglich gewesen, so der Richard Aschberger, SVP-Gemeinderat.
5: Ich würde das sehr positiv werten. Auch wenn man die finanztechnischen Abzüge wieder macht, sind wir immer noch mit fast 5 Millionen positiv. Von dem her haben wir wirklich ein sehr gutes Jahr hinter uns. Ja.
2: Die Stadt selber redet zwar von einem erfreulichen Abschluss, verweist aber darauf, dass es weiterhin hohe Investitionen und laufende Kosten anstehen.
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0: Der hat sich im K3-Land festgekraut und will auch nicht um fort. Es macht richtig viel Spass, so Wetter. Genau wie die Musik bei uns auf K3. Irene Cara, Flashdance, What a Feeling. Zusammen mit dem Ray Dalton und Do It Again. Bevor es die zwei Knaller-Songs aber gibt, zuerst noch die Nachrichten, es ist 8:30. 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
0: Mit der Vania Di Nicola.
2: Das Bieterle soll aus der Driving Range ein Golfcenter werden. Auf der Driving Range kann man heute seinen Abschlag beim Golf trainieren. Der neue Besitzer will die Anlage jetzt aber modernisieren und auch erweitern. Im ersten Schritt wollen sie es auf eine neueste Stange bringen. Das sagt der Golflehrer Bruno Künzli, der vor 18 Jahren die Driving Range zu Bieterle aufbauen und jetzt als Berater vom neuen Besitzer zurück ist.
3: Dieses Jahr ist sicher mal alles optisch zu verbessern. Dann neue Bälle. Neue Matten, also es wird alles einfach ein bisschen erneuert. Zum Teil haben wir schon angefangen und zum Teil ist das ein Projekt, das jetzt halt das Jahr läuft.
2: Im nächsten Jahr will man dann ein neues Green bauen, wo man das Golfen auf der kurzen Distanz üben kann. Und im 2028 ist der Bau von einer Event- und Simulatorenhalle geplant. Die Glückskette stellt 1,2 Millionen Franken für die Ebola-Hilfe zur Verfügung. Mit diesem Geld wird die humanitäre Stiftung dabei helfen, die Ebola-Epidemie im Kongo einzudämmen, heisst es heute in einer Mitteilung. Bis jetzt gibt es 100 Verdachtsfälle und 10 Todesfälle. Die Glückskette wird unter anderem Behandlungszentren dabei unterstützen, die Leute zu behandeln und sie mit Material ausrüsten. Außerdem wird sie auch Präventionsarbeit und Bestattungen der Toten mitfinanzieren. Auch die Schweiz gibt 3 Millionen Franken aus dem Nothilfefonds frei für die Ebola-Hilfe. Im US-Bundesstaat Washington ist in einer Verpackungsfabrik ein Chemietank explodiert. Dabei ist mindestens eine Person ums Leben gekommen. 9 weitere gelten noch als vermisst, wie die lokale Feuerwehr bekannt gibt. Bei der Fabrik sind ein Tank mit knapp 3,5 Millionen Liter ätzender Chemie kollabiert. Die Rettungskräfte versuchen, das instabile Gelände zu sichern, um nach den vermissten Personen zu suchen. Für die Bevölkerung besteht keine Gefahr, so die Behörden. Warum der Tank kollabiert ist, wissen wir aber noch nicht.
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0: Die Schweißperlen laufen schon langsam, aber sicher von Stirn über die Nase bis zur Nasenspitze runter. Er muss wieder der Sonne mit dem Velo irgendwie zur Büze gefahren. 22 Grad haben wir aktuell, 31 gibt es am Nachmittag, sozusagen kein Lüftchen, das geht und nicht grosse Wolken rum. Es wird also brentig und hitzig heute wieder.
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0: 3,5-8 und grundsätzlich kommt der Tipptopp durch das Kanal 3 Land durch, keine grösseren Stolz und Stocker gemeldet. Gute und sichere Fahrt.
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Tisch gang 3, 4 vor 9. Schön habt ihr eingeschaltet. Bei 30 Grad, ja, da geht man normalerweise in Party. Aber nicht bei uns in der Schweiz. In der Schweiz wird bei 30 Grad Hockey gespielt. Weil es ist ja im Moment gerade die WM bei uns in der Schweiz, vor allem im Gang. Gestern die Schweizer Gruppensieger geworden, ins Viertelfinale eingezogen. 2-2 gewonnen, 4-2 gewonnen gegen Finnland. Und kaum ist jetzt die Hockey-WM am Sonntag durch, startet ja schon die Shoot-WM zu Mexiko, Kanada und in den USA. 10 Wochen geht es nur noch. Und ich freue mich also wirklich richtig drauf. Ab heute noch ein bisschen mehr. Weil heute hole ich mir nämlich das Panini-Hefte und meine ersten Kleberli zum Einkleberen. Und dann geht das Täuschen los. Und es ist ja schon so auf den Pausenplätzen im Moment ein Riesending mit diesen Biegeli und dann den doppelten Kleber, das Zettelchen mit den fehlenden Nummern, die man dann durchstreichen kann. Und auf all das freue ich mich auch, wenn ich dann auch das Zettelchen schreiben kann. Wenn ich dann nur noch wenig Kleberli habe, die mir fehlen und ich dann mit meinen Schulkollegen täuschen kann. Ich hoffe, ihr habt einen schönen Tag und seid vielleicht auch irgendetwas am Täuschen. Auch wenn es vielleicht nur ein kaltes Glas ist, das ihr irgendjemandem bringt als Tausch gegen irgendein kaltes Tüchli oder was weiß ich auch immer. 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
2: Der Kanton Bern hat weitere 187 Millionen Franken gesprochen für den Umbau vom Bahnhof Bern. Über 60 Millionen dürften noch folgen, schreibt Aschau.ch. Sie berufen sich dabei auf eine Mitteilung der Projektpartner. Gründe für die zusätzlichen Kosten sind laut den Projektpartner unter anderem anspruchsvolle Rahmenbedingungen im baulichen und geologischen Bereich und auch die längere Bauzeit gehen ins Geld. Insgesamt kostet der Umbau vom Bahnhof Bern mittlerweile 1,5 Milliarden Franken, also etwa anderthalb Mal so viel wie ursprünglich geplant. Die Glückskette stellt 1,2 Millionen Franken für die Ebola-Hilfe zur Verfügung. Mit dem Geld wird die humanitäre Stiftung dabei helfen, die Ebola-Epidemie im Kongo einzudämmen, heisst es heute in einer Mitteilung. Bis jetzt gibt es 100 Verdachtsfälle und 10 Todesfälle. Die Glückskette wird unter anderem die Behandlungszentren dabei unterstützen, die Leute zu behandeln und sie auch mit Material ausrüsten. Außerdem wird sie auch Präventionsarbeit und auch Bestattungen der Toten mitfinanzieren. Auch die Schweiz gibt 3 Millionen Franken aus dem Nothilfefonds frei für die Ebola-Hilfe. Im US-Bundesstaat Washington ist in einer Verpackungsfabrik ein Chemietank explodiert. Dabei ist mindestens eine Person ums Leben gekommen. 9 weitere gelten noch als vermisst, wie die lokale Feuerwehr bekannt gibt. Bei der Fabrik sind ein Tank mit knapp 3,5 Millionen Liter ätzender Chemie kollabiert. Die Rettungskräfte versuchen, das instabile Gelände zu sichern, um nach den vermissten Personen zu suchen. Für die Bevölkerung bestehen keine Gefahr, so die Behörden. Warum der Tank kollabiert ist, wissen wir aber noch nicht.
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1: Ein weiterer richtig schöner Sommertag, den uns hier erwartet. 31 Grad gibt es am Nachmittag, dazu Sonne pur, also die Buddies, die werden den Nachmittag von den Kindern übersäckelt, wenn sie den frei haben oder vielleicht sogar schon am Mittag, wenn die Schule frei ist oder die Schule fertig ist, geht ab in die Buddy und dann bis am Abend dort bleiben und sich die Hänge aufweichen von dem vielen Chlor in dem Wasser.
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1: 3 ab 9, es läuft alles gut auf der Strassenregion. Kennen Stolz und Stocker. Grüße ins Auto.
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1: Das T-Shirt durchgeschwitzt auf der Schallung oben beim Einlegen. Zum Glück ist es 9. Könnt ihr wenigstens heute schnell ein bisschen an Schatten den Kopf irgendwie unter Wasser haben und ein Eistee trinken. Ich wünsche eine schöne Pause am Mikrofon der Samuel Bichsel.
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2: Das ist der ganz drei Wecker, den ihr eingeschaltet habt an diesem schönen, schönen Mittwochmorgen, was so heute wieder heisst, Abkühlung ist das A und O. Wo wir den finden? Wahrscheinlich nicht beim Golf auf einer Driving Ranch.
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2: Habt ihr sicher auch schon gesehen, wenn ihr von Bietel her auf Bio fahrt. Der Ausgangs vom Dorf ist auf der linken Seite Driving Ranch, also eine Anlage, wo man seinen Abschlag beim Golfen trainieren kann. Seit 18 Jahren gibt es die Driving Ranch schon. Der neue Besitzer will die Anlage jetzt moderner machen. Wie die Pläne aussehen, im Beitrag von Christoph Gerber aus der Redaktion.
3: Der Golflehrer Bruno Künzli tut mittlerweile wieder gerne Abschlag auf der Driving Ranch zu Bieterle. Als er nach x Jahren im Winter ist auf die Anlage kam, ist das anders gewesen. Er hat vor 18 Jahren geholfen, die Anlage zu bauen und war bei seiner Rückkehr enttäuscht vom Zustand der Driving Ranch.
4: Es war nicht gepflegt. Es ist kein Geld auf die Seite gelegt worden, für immer wieder zu mähen, neue Bälle, neue Matten, Manicurings um Rändchen schneiden, Hauswart anstellen. Es gibt eine Haufen Sachen, die vernachlässigt worden sind, die halt Manpower braucht und Geld.
3: Das soll sich jetzt ändern. Seit kurzem sind wir dran, eine Driving Ranch aufzumöbeln, erzählt Bruno Künzli, der den neuen Besitzer der Anlage beraten. In den nächsten beiden Jahren sind dann noch grössere Projekte geplant. Ein neues Kurzspielareal, das man auf dem Greens einputten kann üben.
4: Und in zwei Jahren, maximum drei Jahren, soll es Indoor-Anlagen mit Buvetten, mit Shop und Wintertrainingsmöglichkeiten.
3: Der Bruno Künzli freut sich schon drauf. Dann könnte man das Bieterl das ganze Jahr durch trainieren, so der Golflehrer.
4: Da haben wir ein 12-Monate-Golfcenter mit einer hervorragenden Trainingsmöglichkeit, 12 Monate lang. Und als Golflehrer freue ich mich auf die kommenden paar Jahre, wo ich die Leute entweder ins Golf bringen oder die bestehenden Golfer verbessern kann.
3: Und aus den Anfangszeiten von Driving Ranch gibt es sogar noch Pläne für einen 9-Loch-Golfplatz zu Bieterle. Für Bruno Künzli ist das aber mehr ein Traum. Er geht nicht davon aus, dass es den Demo gibt.
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Das ist Gandry, was ihr hört an diesem heissen Mittwochvormittag. Und das ist gut, wenn wir zwischendurch mal wieder Songs haben, wo wir heute schnell oben runterkommen können, durchschnaufen und vielleicht irgendwie abkühlen. Und das könnt ihr jetzt mit dem neuen Hit «Changes» von Charlie Puth.

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0: Mit Kanal 3, Türen Mittwoch. Wir nehmen es gemütlich in der ersten Halbstunde mit einem wunderschönen Kanal 3 Klassiker. You'll be in my heart von Phil Collins hören wir. Und dazu der neue Hit von Alex Warren. Fever Dream, da hören wir gut nach den News. Jetzt ist 10 Uhr.
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0: Mit der Vania Di Nicola.
3: Die Spitex-Organisationen Aare, Grenchen und Wasseramt fusionieren jetzt doch nicht. Die drei Vereine haben entschieden, eine Zusammenarbeit

0: wie etwa Malerei, Bildhauerei oder auch Baukunst. Der Raphael Hefti ist unter anderem für seine Kunst mit industriellen Materialien und Herstellungsprozessen bekannt. Mit seinen Werken will er das Handwerk und Kunst miteinander verbinden. Mit dem Paul-Bösch-Preis bekommt der Bieler Künstler auch ein Preisgeld von 50'000 Franken. Das israelische Militär hat laut eigenen Angaben den neuen Hamas-Militärchef getötet. Er sei bei einem Luftangriff im Gazastreifen ums Leben gekommen, gibt der israelische Verteidigungsminister heute bekannt. Der Mohammed Odeh war laut israelischen Angaben einer der Drahtzieher vom Hamas-Überfall im Oktober 2023. Er sei auch der Geheimdienstchef der Hamas gewesen. Im Krieg zwischen Israel und der Hamas gilt offiziell seit einem halben Jahr eine Waffenruhe. Beide Seiten werfen sich aber gegenseitig verstärkt. Stößt dagegen vor.
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2: Auch heute bleibt es nochmal schön und heiß. Gegen Ami vielleicht ein bisschen mehr Wolken als gestern, sollte aber trocken bleiben. 25 Grad ist es im Moment und bis zu 31 Grad gibt es am Ami.
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2: 3 ab 10, ihr kommt problemlos vorwärts im Kanal 3 Land. Ich habe noch keine Meldung von der Strasse. Gute Fahrt und kommt sicher ans Ziel.
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0: Mit Kanal 3, durch mit euch, wünsche ich euch einen schönen Vormittag weiterhin. Jetzt ist 20 ab 10. Spontan ein Champions League Final am Wochenende in Budapest, dann kauft man sich ganz einfach ein Package.
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0: Tickets für ein Match, Hotel, Flug und den Transfer, alles in einem Päckchen kaufen. Das kann man bei ausgewählten Schubmatchen oder allgemein bei Sportevents. Die Vorteile bei solchen Angeboten sind:
2: Sie bieten sehr viel Sicherheit und Komfort. Gerade Tickets zu ergattern für sogenannte Topspiele sind ja schwierig. Durch die Packages hat man meistens Sicherheit, dass man so etwas dazukommen könnte. Und gleichzeitig hat man noch so ein kleiner Ansprechpartner, falls jetzt wirklich mal zum Fall sein kann, dass ein Spiel verschoben werden oder etwas anderes eintrifft.
0: Sagt Silvia Riese, Treuhänderin mit eidgenössischem Fachausweis Zarberg. Was aber, wenn man krank wird oder einem der Chef plötzlich unbedingt beim Bügel braucht?
2: Bei Krankheit greift die sogenannte Annulationsversicherung. Dort ist einfach wichtig zu wissen, dass in den meisten Fällen ein Arztzeugnis obligatorisch ist. Bei Arbeitsverhinderungen, also zum Beispiel, wenn jetzt der Chef oder die Chefin auf die Idee kommen, eine Ferien kurzfristig zu streichen, ist es so, dass die meisten Standardversicherungen dort nicht zahlen. Dann braucht es oft einen Zusatzbaustein für sogenannte berufliche Gründe.
0: So Sportreisepackages, die kosten auch ein bisschen etwas. Kommt es nicht billiger, wenn ich alles einfach separat kaufen würde?
2: Dann fährt man in der Regel schon deutlich günstiger als mit diesen Pauschalangeboten. Hier sind vielleicht kleine Tipps, dass man Tickets versucht, beim Heimverein anzufragen, ob es dort noch irgendwelche Möglichkeiten gäbe. Und dass, wenn man das Hotel bucht, vielleicht nicht die Stadionnähe bucht, sondern leicht außerhalb auf einer Metrolinie.
0: Und am besten auch alles früh genug buchen, dann wird es sicher auch noch etwas günstiger als so kurzfristig.
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0: Das ist Kanal 3. Wir begleiten euch durch den Mittwoch. Jetzt ist 20 vor 11 Uhr. Ein älterer Mann mit einer sehr viel jüngeren Freundin. Das Bild, das kennen wir gut. Jetzt gibt es aber auch immer mehr das Umgekehrte. Also, dass Frauen, sagen wir mal, über 35, sich jüngere Männer in ihren 20er angeln. Wir haben mal auf der Bieler Straße nachgefragt, ob ihr das verstehen könnt.
1: Kann ich verstehen. Ich glaube, es hat mehr damit zu tun, dass die Frauen innerlich vielleicht auch ein bisschen jünger sind. Weiss ich, wie ich es sage?
2: Das kann ich verstehen, absolut, ja. Gleiche Recht für beide. Die Männer haben es häufig auch gemacht, ja. Absolut in Ordnung, ja.
3: Nein, eigentlich nicht, weil es nicht mein Fall.
0: 10 bis 20 Jahre jüngerer Partner, was ist der Reiz? Wieso nicht einfach jemanden im gleichen Alter suchen?
1: Ich glaube, es hat mit dem Jugendlichen vielleicht auch zu tun, der ihm anzieht.
2: Ja, von Erfahrung her. Vielleicht kann die Frau, die älter ist, mehr Erfahrung und in dem Sinne, ja, kann sie die nicht einfließen natürlich.
4: Vielleicht sind die mehr motiviert, was zu unternehmen. Oder die älteren Männer, vielleicht sind die mehr, ja, vielleicht langweilig oder gar nicht mehr sportlich.
0: Das klingt ja alles super, aber kann natürlich auch Probleme geben.
4: Ja, vielleicht wollte er noch Familie, vielleicht wollte er noch Kinder und ob er sich vorstellen kann, dass mit jemandem eine Frau, die 10 Jahre plus hat, das wäre einfach zu fragen.
2: Es kommt auch auf die Differenz vom Alter drauf an, nehme ich an. Vor Lebenserwartung, was willst du nachher noch vom Leben? Dort könnte es eventuell Probleme geben, sonst sehe ich weniger Probleme.
0: Also, wie bei jeder Beziehung muss es halt einfach matchen. Bei grossem Altersunterschied vielleicht halt einmal mehr am Anfang klären, wie es so aussieht noch mit den Lebensplänen.
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0: Das ist Kanal 3. Wir begleiten euch durch den Mittwoch langsam Richtung Mittag. Anfangs des Jahres hat er wieder mal einen Riesenhit rausgehauen, der Bruno Mars. Hey, DJ. I Just Might ist dabei bei uns in der nächsten halben Stunde. Und dazu der Michael Jackson. Beat Kanal 3 Klassiker ist euch der Startlöcher. Jetzt ist 11.
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0: Mit der Vania Di Nicola.
2: Das Restaurant Bären zu Dreiten bekommt neue Pächter. Ab dem 1. November übernehmen Peter Grob und Daniela Leiser den Betrieb. Sie führen aktuell ein Hotel in Saas Almagell im Wallis. Das Wirtepaar weiss aber schon, was sie zu Dreiten für ein Konzept anbieten wollen, sagt Peter Grob gegenüber dem Telebilang.
3: Das wird sehr einfach aussehen, im Landstil und einfache Küche, gute Küche und vor allem für jeden Mann oder jede Frau und ich kann es zahlen.
2: Daniela Leiser kommt ursprünglich aus dem Seeland und kommt jetzt also wieder zurück in die Heimat. Auch die Gemeinde Dreite ist überzeugt vom neuen Wirtepaar. Für eine Stadt müssen sie auch ein bisschen einen tieferen Pachtzins.

0: Die Ex-Organisationen Aare, Grenchen und Wasseramt fusionieren jetzt doch nicht. Fusionieren. Die drei Vereine haben entschieden, einen Zusammenschluss aktuell nicht weiter zu verfolgen, schreibt die Spitex Grenchen heute in einer Mitteilung. Ende 2024 haben die drei Spitexen angefangen zu schauen, ob so eine Fusion Sinn machen würde. Jetzt sind sie zum Schluss gekommen, dass es zu komplex und für die Vereine auch zu riskant sei, heisst es in der Mitteilung. Die Zusammenarbeit fusionieren die Spitex Grenchen, Aare und Wasseramt aber gleich weiter verfolgen, halt ohne zu fusionieren.
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2: So wie die letzten Tage geht es auch heute weiter. Schön, sonnig und heiß. Temperatur im Moment 27 Grad und es geht dann noch auf bis auf 31 Grad heute am Nami.
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2: 3 ab 11 Uhr, ich habe eine Meldung von Autobahn. Und zwar braucht es Geduld auf der A1 Bern Richtung Zürich. Da stockt es zwischen Kriegstätten und Wangerare. Ihr verliert dort aktuell bis zur halben Stunde. Viel Geduld und kommen gut ans Ziel.
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0: Mit Kanal 3 durch diesen wunderschönen Mittwoch. Wir gehen langsam aber sicher auf den Mittag zu. 20 ab 11 Uhr haben wir.
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0: Ralf Rickli vom Meteotest. Heute am Nachmittag passiert auch nicht mehr viel Neues.
2: Nein, wir haben sehr sonniges Wetter. Jetzt über den Mittag haben wir 24 Grad. Am Nachmittag steigen die Werte noch und 30 Grad Marke, die wird wahrscheinlich auch heute knackt. Es gibt Quellwolken im Jura noch. In den Modelldaten sind die grösser über dem Solothurner als über dem Berner Jura. Die Wahrscheinlichkeit ist klein, dass Biel von einer Quellwolke getüpft wird, wo man kurz Regen bringt. Ganz ausschliessen kann ich es nicht, aber summa summarum sollte es heute trocken sein.
0: Wie sieht es morgen aus?
2: Morgen haben wir Pisen im Land, ziemlich sonniges Wetter, Grand Beau, das gleiche gilt für den Freitag bei um die 30 Grad.
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0: Mit Kanal 3 durch den Mittwoch und Vormittag, da haben wir nochmal einen richtig schönen Kanal 3 Klassiker parat. Spending My Time von Roxette hören wir. Und dazu, passend zum heutigen Tag, der aktuelle Hit von Bastian Baker. Time to Shine, da gehört ihr gut als nächstes hier bei uns. Jetzt ist 11:30 Uhr. 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
0: Mit der Vanya Di Nicola.
3: Das Berner Jagdinspektorat will die Gämsche besser schützen. Darum dürfen die Jägerinnen und Jäger das Jahr weniger von diesen Tieren schiessen, heisst es heute in einer Mitteilung. Darum vor aus der Redaktion hat die Einzuheiten.
4: Über 5'000 Rehe, 1'500 Rothirsche und knapp 1'200 Gämsche. So viel dürfen die Jäger das Jahr in der Jagdsaison abschiessen. Während mehr Rothirsche auf der Abschussliste stehen, will das Berner Jagdinspektorat die Bestände der Gämsche schonen. Weil es nicht mehr genug Gämsböcke gibt für alle Jägerinnen und Jäger, müssen sie heuer auslösen, wer einen darf abschiessen und wer nicht. Die Jäger müssen dafür ein Zusatzpatent haben. Die sind aber limitiert.
3: Laut dem Kanton Bern leiden Gämsche zunehmend unter Störungen in ihrem Lebensraum, etwa wegen Freizeitaktivitäten der Menschen. Auf das wird mit der Jagdverordnung 2026 Rücksicht nehmen. Der Bieler Künstler Raphael Hefti hat den Paul-Bösch-Kunstpreis gewonnen. Der Preis zeichnet Schweizer Künstlerinnen und Künstler im Bereich bildende Kunst aus, wie etwa Malerei, Bildhauerei oder Baukunst. Der Raphael Hefti ist unter anderem für seine Kunst mit industriellen Materialien und Herstellungsprozessen bekannt. Mit seinem Werk wird er das Handwerk und Kunst miteinander verbinden. Mit dem Paul-Bösch-Preis bekommt der Bieler Künstler auch ein Preisgeld von 50'000 Franken. Das israelische Militär hat laut eigenen Angaben den neuen Hamas-Militärchef getötet. Er sei bei einem Luftangriff im Gazastreifen ums Leben gekommen, gibt der israelische Verteidigungsminister heute bekannt. Der Mohamed Odeh war laut israelischen Angaben einer der Drahtzieher vom Hamas-Überfall im Oktober 2023. Er sei auch der Geheimdienstchef der Hamas gewesen. Im Krieg zwischen Israel und der Hamas gilt offiziell seit einem halben Jahr eine Waffenruhe. Beide Seiten werfen sich aber gegenseitig Verstöße dagegen vor.
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0: Wie die letzten Tage auch heute. Viel Sonne und heiß. Es hat ein paar Wochen rum, aber im Seeland sollte es trocken bleiben. 28 Grad ist es im Moment, am Namide über 30 Grad.
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0: 3:30 Uhr, im Moment keine grösseren Stocker auf der Straße im Kanal 3 Land. Mehr als 10 Minuten Verspätung habt ihr nie. Gute Fahrt und habt Sorge.
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Mit Kanal 3, durch Mittwoch in 18 Minuten ist 12 Uhr und es ist keine heisse Woche. 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

0: Ab im Mittag mit Kanal 3. Wir begleiten euch durch die Pause mit dem Kanal 3 Klassiker. People are people. Und dazu gibt es einen ruhigen vom Ed Sheeran. Camera, sein aktueller Hit ist auch parat. Hören wir gleich nach den News. Schönen Mittag, jetzt ist 12 Uhr.
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0: Mit der Vanya Di Nicola.
2: Das Restaurant Berets Treiten bekommt neue Pächter. Ab dem 1. November übernehmen Peter Grob und Daniela Leiser den Betrieb. Sie führen aktuell ein Hotel in Saas Almagell im Kanton Wallis. Das wird ein paar weiss aber schon, was sie das Treiten für ein Konzept anbieten wollen, sagt Peter Grob gegenüber Zellebilenk.
3: Das wird sehr einfach aussehen, im Landstil und einfache Küche, gute Küche und vor allem für jeder Mann oder jede Frau und man kann es zahlen.
2: Daniela Leiser kommt ursprünglich aus dem Seeland und kommt jetzt also wieder zurück in die Heimat. Auch die Gemeinde Treite ist überzeugt vom neuen Wirtepaar. Für einen Staat müssen sie auch ein bisschen einen tieferen Pachtzins zahlen. Der Kanton Bern stellt das Aare-Delta am Bielersee und die angrenzenden Seeufer unter Schutz. Damit tut er die beiden Schutzgebiete Aare-Delta-Hagneck und den Seestrand Lüscherz miteinander verbinden, heisst es heute in einer Mitteilung. Zu dem neuen Naturschutzgebiet Aare-Delta am Bielersee hat es vorher Einsprachen gegeben. Unter anderem hat sich die Interessensgemeinschaft Südufer dagegen gewehrt, weil man den Zugang zum See damit die Stachtüge einschränken. Laut der Mitteilung vom Kanton tüge die jetzige Lösung die Natur aber schützen, ohne zu grosse Einschränkungen für die Leute rundherum. Die Spitex-Organisationen Aare, Grenchen und Wasseramt fusionieren jetzt doch nicht. Die drei Vereine haben entschieden, einen Zusammenschluss aktuell nicht weiter zu verfolgen, schreibt die Spitex Grenchen heute in einer Mitteilung. Ende 2024 haben die drei Spitex

0: Nochmal ein richtig schöner und heißer Tag heute. 28 Grad ist im Moment in Biel, 29 Grad in Biel und auch 28 Grad in Schüren. Am Nami ist es dann noch wärmer, bis zu 31 Grad sind angesagt.
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0: 3 ab 12, ein 2 Stocker hat es im Kanal 3 Land. Mehr als 10 Minuten verliert ihr aber nie. Gute Fahrt und einen schönen Mittag.

0: Mit Kanal 3, durch den Mittwochmittag. Schön, seid ihr mit dabei. Jetzt ist 18 ab 12 Uhr.
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0: Nach 12 Jahren bekommt das Restaurant Bären zu Dreiten neue Pächter. Ein Ehepaar übernimmt den Bären. Aktuell führen sie im Wallis ein Hotel. Wieso sich die Gemeinde für die beiden entschieden hat und wie es mit dem Bären weitergeht, im Beitrag von Laura Haller aus der Redaktion.
2: Im Bären zu Dreiten ist schon seit einem Jahr kein Gast eingekehrt. Im November gehen die Türen dann wieder auf. Mit Peter Grob und Daniela Leiser hat der Bären wieder einen neuen Pächter. Jakob Etter, Gemeindepräsident von Dreiten, ist zufrieden mit der Auswahl der neuen Pächter, sagt er gegenüber Telebilang.
3: Sie eignen sich einfach, sie haben Erfahrung, sie sind aus der Region ursprünglich und sie haben sich von Anfang an eigentlich sehr interessiert, haben ein sehr gutes Konzept und vor allem, sie haben ja vor, einfach eine gute bürgerliche Küche für alle Leute zu machen.
2: Der Grund, dass sie das Dreiten der Bär übernehmen, ist vor allem wegen der Daniela Leiser, sagt der Mann von ihr, der Peter Grupp.
4: Weil das war ihr Wunsch, wieder ins Seeland zu gehen, zurück in ihre Heimat. Und durch einen guten Tipp von einer guten Freundin von ihr sind wir auf der gestossen, bei der schauen. Und ist eine gute Lage, schönes Haus, sagt uns zu.
2: Sie haben gemeint, mit einem einfachen Konzept überzeugt. Die beiden wollen im Bären einfache und traditionelle Schweizer Gerichte anbieten. Die meisten davon machen sie selber. Zusätzlich machen sie noch Glassen und hausgemachten Wein. Die Speiskarte nehmen sie aus ihrem Hotel im Wallis mit. Die Gemeinde und das neue Pächterpaar wollen den Bären wieder zu einem Treffpunkt treten machen. Die Gemeinde kommt den beiden für das mit dem Pachtzins entgegen. Zum Start müssen sie etwas weniger zahlen. Ab dem 1. November gehen die also die Türen im Bären zu treten wieder auf.
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0: Das ist Kanal 3 und wir gehen Vollgas durch den Mittwochmittag durch. Living on a Prayer, Kanal 3 Klassiker von Bon Jovi ist dabei in der nächsten halben Stunde. Und dazu der Michael Schulte mit seinem aktuellen Hit Afterlife. Hören wir auch noch vor den einen, jetzt ist halbe.
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0: Mit der Vanya Di Nicola.
2: Das Berner Jagdinspektorat will die Gämsche besser schützen. Darum dürfen Jägerinnen und Jäger das Jahr weniger von diesen Tieren schiessen, heisst es heute in einer Mitteilung. Romy Fuhrer aus der Redaktion hat die Einzelheiten.
3: Über 5'000 Rehe, 1'500 Rothirsche und knapp 1'200 Gämsche. So viel dürfen die Jäger dieses Jahr in der Jagdsaison abschiessen. Während mehr Rothirsche auf der Abschussliste stehen, will das Berner Jagdinspektorat die Bestände der Gämsche schonen. Weil es nicht mehr genug Gämsböcke gibt für alle Jägerinnen und Jäger, müssen sie heuer auslösen, wer einen darf abschiessen und wer nicht. Die Jäger müssen dafür ein Zusatzpatent haben. Die sind aber limitiert.
2: Laut dem Kanton Bern leiden Gämsche zunehmend unter Störungen in ihrem Lebensraum, etwa wegen Freizeitaktivitäten der Menschen. Auf das will er mit der Jagdverordnung 2026 Rücksicht nehmen. Der Kanton Bern stellt das Aare-Delta am Bielersee und die angrenzenden Seeufer unter Schutz. Damit tut er die beiden Schutzgebiete Aare-Delta-Hagneck und den Seestrand Lüscherz miteinander verbinden, heisst es heute in einer Mitteilung. Zu dem neuen Naturschutzgebiet Aare-Delta am Bielersee hat es vorher Einsprachen gegeben. Unter anderem hat sich die Interessensgemeinschaft Südufer dagegen gewehrt, weil man den Zugang zum See damit die Stachtüge einschränken. Laut der Mitteilung vom Kanton tüge die jetzige Lösung die Natur aber schützen, ohne zu grosse Einschränkungen für die Leute rundherum. Das Sportförderprogramm Jugend und Sport bekommt mehr Geld vom Bund. Für die Jahre 2027 bis 2030 soll es pro Jahr 25 Millionen Franken mehr geben. Das hat der Bundesrat heute entschieden. Weil immer mehr Kinder und Jugendliche an I- und S-Kursen und Lager teilnehmen, sinken Beiträge an den einzelnen Kursen. Das will der Bundesrat jetzt mit dieser Aufstockung vom Budget verhindern. Längt das nicht, müsste er beim Parlament den normalen Nachtragskredit beantragen. Zuerst muss jetzt das Parlament aber der Aufstockung von 25 Millionen Franken pro Jahr zustimmen.
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0: Ein paar einzelne Wolken hat es heute im Himmel, aber sonst ist es sonnig und heiß. 29 Grad aktuell und bis zu 31 Grad wird es noch. Ich würde sagen, es gibt eine Glasse heute zum Dessert, nach dem Mittag.
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0: 3:30 Uhr. Alles gut auf der Straße im Kanal 3 Land. Dreht Freifahrt. Grüße ins Auto.

0: 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Schön, seid ihr dabei hier auf Kanal 3. Wir begleiten euch durch den Mittwochmittag. Noch 18 Minuten, näher ist 1.
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0: Ralf Rickli vom Meteotest. Heute am Nachmittag passiert auch nicht mehr viel Neues.
2: Nein, wir haben sehr sonniges Wetter. Jetzt über den Mittag haben wir 24 Grad. Am Nachmittag steigen die Werte noch und 30 Grad Marke, die wird wahrscheinlich auch heute knackt. Es gibt Quellwolken im Jura noch. In den Modelldaten sind die grösser über dem Solothurner als über dem Berner Jura. Die Wahrscheinlichkeit ist klein, dass Biel von einer Quellwolke getüpft wird und man kurz Regen bringt. Ganz ausschliessen kann ich es nicht, aber summa summarum sollte es heute trocken sein.
0: Wie sieht es morgen aus?
2: Morgen haben wir Biesen im Land, ziemlich sonniges Wetter. Ein Grand Beau, das gleiche gilt für den Freitag bei um die 30 Grad.
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0: Das ist Kanal 3. Wir starten zusammen in diesem Mittwochnami rein. Richtige Sommerstimmung heute. Wir feiern es mit passender Musik. Run von One Republic hören wir und dazu der aktuelle Hit von Fastboy zusammen mit Clock Clock. Born Again gibt es beides in der nächsten halben Stunde. It's a Chase.
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0: Mit der Vania Di Nicola.
2: Das Restaurant Barretts Treiten bekommt neue Pächter. Ab dem 1. November übernehmen Peter Grob und Daniela Leiser den Betrieb. Sie führen aktuell ein Hotel in Saas Almagell im Kanton Wallis. Das vierte Paar weiss aber schon, was sie zu Treiten für ein Konzept anbieten wollen, sagt Peter Grob gegenüber Zellebilenk.
3: Das wird sehr einfach aussehen, im Landstil und einfache Küche, gute Küche und vor allem für jeden Mann oder jede Frau und mich kann es zahlen.
2: Daniela Leiser kommt ursprünglich aus dem Seeland und kommt jetzt also wieder zurück in die Heimat. Auch die Gemeinde Treiten ist überzeugt vom neuen Wirtepaar. Für einen Staat müssen sie auch ein bisschen einen tieferen Pachtzins zahlen. Der Bieler Künstler Raphael Hefti hat den Paul-Bösch-Kunstpreis gewonnen. Der Preis zeichnet Schweizer Künstlerinnen und Künstler im Bereich bildende Kunst aus, wie etwa Malerei, Bildhauerei oder auch Baukunst. Der Raphael Hefti ist unter anderem für seine Kunst mit industriellen Materialien und Herstellungsprozessen bekannt. Mit seinen Werken will er das Handwerk und Kunst miteinander verbinden. Mit dem Paul-Bösch-Preis bekommt der Bieler Künstler auch ein Preisgeld von 50'000 Franken. Die Neutralitätsinitiative von Christoph Blocher und Pro Schweiz kommt im Herbst vor das Volk. Also knapp 3 Monate nach der Abstimmung über die 10 Millionen Schweiz Vorlage von der SVP. Das hat der Bundesrat heute entschieden. Die Initianten wollen mit der Neutralitätsinitiative erreichen, dass sich die Schweiz nicht mehr an Sanktionen gegen andere Länder darf beteiligen. Außerdem soll auch die bewaffnete Neutralität von der Schweiz in der Verfassung stehen. Die Abstimmung dazu ist Ende September.
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0: Schweizer verlieren aktuell nie mehr als 10 Minuten. Gute Fahrt und einen schönen Ami.
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Das ist Kanal 3. Schön, geht mit uns durch den heissen Mittwochnami. Sommert die Woche. Keine Ahnung, ob das ein richtiges Wort ist, aber ich finde, es passt. Es ist heiss, es zieht uns voraus, betteln, Glassen essen. Und die, die jetzt drin am Arbeiten sind, die denken sich auch, merci für gar nichts. Aber keine Angst, wir sind bei euch. Wir bringen den Sommer zu euch, ich ins Büro, in den Laden oder wo immer ihr seid. Mit der Shakira, die weiss, wie man Sommerstimmung verbreitet. Wir hören ihren Hit «Whenever, wherever». Also schnell 3 Minuten Pause machen, Radio voll aufdrehen und den Sommer feiern. Schönen Abend, geniessen Sie!

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0: Das ist Kanal 3. Schön, geht ihr mit uns der Mittwoch. Wünsche euch weiterhin einen schönen Ami.
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0: Nach 12 Jahren bekommt das Restaurant Bären zu Dreiten neue Pächter. Ein Ehepaar übernimmt den Bären. Aktuell führen sie im Wallis ein Hotel. Wieso sich die Gemeinde für die beiden entschieden hat und wie es mit dem Bären weitergeht, im Beitrag von Laura Haller aus der Redaktion.
2: Im Bären zu Dreiten ist schon seit einem Jahr kein Gast eingekehrt. Im November gehen die Türen dann wieder auf. Mit Peter Grob und Daniela Leiser hat der Bären wieder einen neuen Pächter. Jakob Etter, Gemeindepräsident von Dreiten, ist zufrieden mit der Auswahl der neuen Pächter, sagt er gegenüber Telebilang.
3: Sie eignen sich einfach, sie haben Erfahrung, sie sind aus der Region ursprünglich und sie haben sich von Anfang an eigentlich sehr interessiert, haben ein sehr gutes Konzept und vor allem, sie haben auch vor, einfach eine gute bürgerliche Küche für alle Leute zu machen.
2: Der Grund, dass sie das Dreiten der Bär übernehmen, ist vor allem wegen der Daniela Leiser, sagt der Mann von ihr, der Peter Grupp.
4: Weil das war ihr Wunsch, wieder ins Seeland zu gehen, zurück in ihre Heimat. Und durch einen guten Tipp von einer guten Freundin von ihr sind wir auf der gestossen, bei der schauen. Und ist eine gute Lage, schönes Haus, sagt uns zu.
2: Sie haben gemeint, mit einem einfachen Konzept überzeugt. Die beiden wollen im Bären einfache und traditionelle Schweizer Gerichte anbieten. Die meisten davon machen sie selber. Zusätzlich machen sie noch Glassen und hausgemachten Wein. Die Speiskarte nehmen sie aus ihrem Hotel im Wallis mit. Die Gemeinde und das neue Pächterpaar wollen den Bären wieder zu einem Treffpunkt zu treten machen. Die Gemeinde kommt den beiden für das mit dem Pachtzins entgegen. Zum Start müssen sie etwas weniger zahlen. Ab dem 1. November gehen also die Türen im Bären zu treten wieder auf.
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0: Der aus Kanada 3, wir begleiten euch durch den Mittwochnami mit dem neuen Hit von Dermot Kennedy. Funeral hören wir und dazu ein Hit von Nico und Vince. Am I Wrong ist auch parat in den nächsten 10 Minuten. Jetzt ist 2.
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0: Mit der Vania Di Nicola.
2: Das Berner Jagdinspektorat will die Gämsche besser schützen. Darum dürfen Jägerinnen und Jäger das Jahr weniger von diesen Tieren schiessen, heisst es heute in einer Mitteilung. Romy Furrer aus der Redaktion hat die Einzelheiten.
3: Über 5'000 Rehe, 1'500 Rothirsche und knapp 1'200 Gämsche. So viel dürfen die Jäger dieses Jahr in der Jagdsaison abschiessen. Während mehr Rothirsche auf der Abschussliste stehen, will das Berner Jagdinspektorat Bestände der Gämsche schonen. Weil es nicht mehr genug Gemsböcke gibt für alle Jägerinnen und Jäger, müssen sie heuer auslösen, wer einen darf abschiessen und wer nicht. Die Jäger müssen dafür ein Zusatzpatent haben. Die sind aber limitiert.
2: Laut dem Kanton Bern leiden Gämsche zunehmend unter Störungen in ihrem Lebensraum, etwa wegen Freizeitaktivitäten der Menschen. Auf das wollte mit der Jagdverordnung 2026 Rücksicht nehmen. Das Sportförderprogramm Jugend und Sport bekommt mehr Geld vom Bund. Für die Jahre 2027 bis 2030 soll es pro Jahr 25 Millionen Franken mehr geben. Das hat der Bundesrat heute entschieden. Weil immer mehr Kinder und Jugendliche an I- und S-Kursen und Lager teilnehmen, sinken Beiträge an den einzelnen Kursen. Das will der Bundesrat jetzt mit dieser Aufstockung vom Budget verhindern. Längt das nicht, müsste nur beim Parlament den nochmal einen Nachtragskredit beantragen. Zuerst muss jetzt das Parlament aber der Aufstockung von 25 Millionen Franken pro Jahr zustimmen. Die Neutralitätsinitiative von Christoph Blocher und Pro Schweiz kommt im Herbst vor das Volk. Also knapp 3 Monate nach der Abstimmung über die 10 Millionen Schweiz Vorlage von der SVP. Das hat der Bundesrat heute entschieden. Die Initianten wollen mit der Neutralitätsinitiative erreichen, dass sich die Schweiz nicht mehr an Sanktionen gegen andere Länder darf beteiligen darf. Außerdem soll auch die bewaffnete Neutralität der Schweiz in der Verfassung stehen. Die Abstimmung dazu ist Ende September.
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0: Es gehen sicher die ein oder anderen mit den Kindern heute im Namen ein bisschen planschen, Buddy. Der hat auch recht bei diesen Temperaturen. 29 Grad ist es aktuell. Es hat mittlerweile auch ein paar Wolken im Himmel. Es sollte aber trocken bleiben heute.
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0: Mit Kanal 3, durch den Mittwoch, wünsche ich euch weiterhin einen schönen Ami. Jetzt ist 21 Minuten ab 2. 5, 10 oder auch 15 Jahre jünger, das häufig das Motto bei Frauen über 35, die wieder auf Partnersuche sind. Immer mehr Frauen daten jüngere Männer. Aber warum? Trix Kech, Single-, Paar- und Familienberaterin zur Punkt.
1: Frauen sagen heute offen, dass gleichaltrige oder ältere Männer nicht automatisch reifer sind. Und auf der anderen Seite treten jüngere Männer reflektierter auf als andere Generationen.
0: Und ein Grund ist sicher auch, dass Frauen heute unabhängiger sind.
1: Früher hat die finanzielle Sicherheit oft eine grosse Rolle gespielt bei der Partnerwahl. Heute wählen viele Frauen stärker nach emotionaler oder körperlicher Anziehung statt nach Versorgerkriterien, weil sie sich nämlich selber versorgen können.
0: Das klingt doch schön, gibt aber definitiv auch ein paar Herausforderungen, wenn man als Frau einen viel jüngeren Partner hat.
1: Mit 50 mache ich meistens nicht mehr jedes Wochenende durchfeiern und 30-Jährige mag das sehr gut und sehr gerne noch machen. Aber viele erkaufen sich durch einen deutlich jüngeren Partner noch ein bisschen Jugend. Und das ist auch so, wenn ein Mann über 60 ist und mit einer sehr viel jüngeren Frau Kinder hat. Umgekehrt ist das halt nicht möglich. Also ich kann nicht mit 65 noch Kinder haben, mit einem 35-jährigen Mann.
0: Schlussendlich, wenn es passt, dann passt es. Egal, wer jetzt jünger und wer das älter ist.

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0: Mit Kanal 3 durch den Mittwoch. Schönen Abend drin. Jetzt ist 20 vor 3. Spontan ein Champions League Finale am Wochenende in Budapest. Dann kauft man sich am besten einfach ein Package.
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0: Tickets für ein Match, Hotel, Flug und der Transfer, alles in einem Päckchen kaufen. Das kann man bei ausgewählten Hauptmatchen oder auch allgemein Sportevents. Vorteile bei solchen Angeboten sind:
2: Sie bieten sehr viel Sicherheit und Komfort. Gerade Tickets zu ergattern für sogenannte Topspiele sind ja schwierig. Durch die Packages hat man meistens Sicherheit, dass man so etwas dazukommen könnte. Und gleichzeitig hat man noch so einen Ansprechpartner, falls es wirklich mal zum Fall sein sollte, dass ein Spiel verschoben werden sollte oder etwas anderes eintrifft.
0: Sagt Silvia Riese, Treuhänderin mit eidgenössischem Fachausweis Zarberg. Was aber, wenn man krank wird oder einem der Chef plötzlich unbedingt beim Bügel braucht?
2: Bei Krankheit greift die sogenannte Annulationsversicherung. Dort ist einfach wichtig zu wissen, dass in den meisten Fällen ein Arztzeugnis obligatorisch ist. Bei Arbeitsverhinderungen, also zum Beispiel, wenn jetzt der Chef oder die Chefin auf die Idee kommen, einem Ferien kurzfristig zu streichen, ist es so, dass die meisten Standardversicherungen dort nicht zahlen. Dann braucht es oft einen Zusatzbaustein für sogenannte berufliche Gründe.
0: So Sportreisen-Package, die kosten aber auch feierlich etwas. Kommt es dann nicht billiger, wenn ich einfach alles separat buche?
2: Dann fährt man in der Regel schon deutlich günstiger als mit diesen Pauschalangeboten. Hier sind vielleicht kleine Tipps, dass man Tickets versucht, beim Heimverein anzufragen, ob es dort noch irgendwie Möglichkeiten gäbe. Und dass, wenn man das Hotel bucht, vielleicht nicht die Stadionnähe bucht, sondern leicht außerhalb auf einer Metrolinie.
0: Und am besten noch alles früh genug buchen, dann kommt man sicher günstiger weg als so kurzfristig.
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0: Kanal 3 am Mittwochnachmittag. Einen schönen zusammen. Einen weiteren Sommertag im Mai, den zelebrieren wir mit guter Musik. Zum Beispiel der Marlon Rudette ist dabei mit seinem Hit New Age. Und auch Hurricane, der neue Hit vom Solaroy, ist am Start. Beide Songs gibt es in der nächsten Viertelstunde. Jetzt ist 3.
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0: Mit der Laura Haller.
2: Sägewerk zu Bargen entlädt über 100 Personen. Die Firma zügelt ihre Produktion in ihre Niederlassung in der Türkei. Darum braucht es nur noch der viel Mitarbeiterinnen und Mitarbeiter zu parken. Von den 145 Angestellten können rund 12 in der Firma bleiben, die Farben, Lack und Klebstoff herstellt. Für die Gemeinde Bargen ist es ein Verlust, wie der Gemeindepräsident Christian Bracher sagt.
3: Es ist ein grosser Arbeitgeber, also natürlich in der Gemeinde, aber auch in der Region. Wir wissen jetzt nicht genau zu diesem Zeitpunkt, oder welche Leute, die allenfalls bei uns in der Gemeinde wohnen, davon konkret betroffen sind. Aber wir werden dem sicher auch noch nachgehen.
2: Heutzutage sei es ja aber nicht mehr zwingend so, dass man in dem Dorf wohnt, wo man auch arbeitet, ergänzt er weiter. Es macht Christian Bracher aber auch persönlich, dass ein grosser Teil des Sägewerks von Bargen vorgeht. Er hofft, dass es für all die Leute, die ihren Job verlieren, eine gute Anschlusslösung gibt. Die Käsegrube Büttenberg in Saferen darf zukünftig das Bieler Geissried-Quartier nicht mehr als Zufahrt brauchen. Der Kanton Bern hat Beschwerden von Anwohnerinnen und Anwohnern und der Stadt Biel gut geheissen. Das teilt die Direktion für Inneres und Justiz heute mit. Grund ist der viel Lastwagenverkehr durch das Wohnquartier. Laut dem Kanton Bern muss eine neue Zufahrt gefunden werden. Die bisherige Strecke darf noch bis Mitte 2031 genutzt werden. Der Betrieb der Kiesgrube läuft während der Planung weiter. Gegen den Entscheid kann man noch Beschwerden einreichen. Zum Sport Tennis French Open. Die Belinda Bencic hat am French Open den Einzug in die dritte Runde geschafft. Die Schweizerin gewinnt gegen die Amerikanerin Katie McNally in zwei Sätzen mit 6 zu 4 und 6 zu 0. Vor allem im ersten Satz hat Bencic noch ein bisschen Mühe gehabt. Im zweiten dominiert sie dann ganz klar und hat der Gegnerin keine Chance mehr gelassen. Wer die Gegnerin in der dritten Runde vor Belinda Bencic wird, ist noch unklar.
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0: Oh, heute wieder ein super Tag. Die Sonnencreme die sollten wir einstreichen, wenn wir dann einmal rausgehen. Viel Sonne und Quellwolken sind angesagt. Es sollte eigentlich trocken bleiben, bei 30 Grad aktuell. Morgen endlich viel Sonne und ebenfalls 30 Grad.
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0: Drei Minuten ab der 3 haben wir. Läuft alles ruhig auf der Strasse in der Region. Ein bisschen anders sieht es auf der Autobahn aus. Auf der A1 Berner Richtung Zürich. Zwischen

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1: Dürfen wir doch noch mal auf Kanal 3, 20 ab 3 haben wir. Pausen. Wir hatten sehr Schulzeit, wir haben es auch beim Bügeln, aber manchmal vergessen wir auch, einfach während dem Arbeiten im ganzen Trubel schnell kurz durchschnaufen, schnell einfach chillen.
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1: Und da haben wir jetzt gerade 3 Minuten 41 Zeit. So lang geht nämlich der Song da hier. True Colors, der Kanal 3 Klassiker von Phil Collins. Bei dem können wir gebig schnell die To-Dos vergessen und den Kopf durchlüften. Und chillen allein, das ist ja schon nice und brauchen wir manchmal schon. 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

0: Kanal 3 am Mittwoch, 27. Mai, 19 Minuten vor der 4 ist es. 5 Fußball-WMs ist es her und das Wochenende ist es wieder mal so weit. Wir schauen morgen vorne auf ein legendäres Fest. Samuel Bichsel vom Kanal 3 Wecker-Team.
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0: Langsam richtig für ab mit Kanal 3. Schön seid ihr mit uns. Eure nächste Halbstunde haben wir ein paar Banger am Start. Einer davon, der gemütliche Kanal 3 Klassiker in die Army Now von Status Quo. Oder aber auch ein aktueller Hit von Ray Dalton, Blood Running, geht's auf die Ohren. Jetzt ist 4.
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0: Mit der Laura Haller.
2: Das Bielersee-Ufer, das Hagneck und das Lütschers ist in Zukunft besser geschützt. Der Kanton Bern hat ein neues Naturschutzgebiet beschlossen, in dem Bereich, wo die Aare in den Bielersee fließt. Gegen diese Pläne hat es Widerstand gegeben. Unter anderem hat sich eine Gruppe, die IG Südufer, dafür eingesetzt, dass man zwischen Lütschers und Hagnetz weiterhin baden und böteln kann. Der Kompromiss ist jetzt, dass man an gewissen Stellen im Naturschutzgebiet noch baden darf, aber einfach während 4 Monate im Sommer. Sie hätten das gerne auf 5 Monate ausgedehnt, sagt Frank Helbling von IG Südufer.
3: Wir mussten viele Abstriche machen zugunsten des Naturschutzes. Bekommen haben wir eigentlich wenig bis nichts. Wir haben vor allem gegeben. In diesem Sinne ist es nicht wirklich ein Kompromiss. Wir sind deshalb, sagen wir mal, bedingt zufrieden mit der Lösung, wie sie jetzt vorliegt.
2: Sie haben aber nicht im Sinn, gegen den Entscheid vom Kanton noch vor Gericht zu ziehen, so der Frank Helbling weiter. Solange Naturschutzorganisationen auch keine Beschwerden machen. Die Kiesgrube Büttenberg in Safferen darf zukünftig das Bieler Geisried-Quartier nicht mehr als Zufahrt brauchen. Der Kanton Bern hat Beschwerden von Anwohnerinnen und Anwohnern und der Stadt Biel gut geheissen. Das teilt die Direktion für Inneres und Justiz heute mit. Grund ist der viel Lastwagenverkehr durchs Wohnquartier. Laut dem Kanton Bern muss eine neue Zufahrt gefunden werden. Die bisherige Strecke darf noch bis Mitte 2031 genutzt werden. Der Betrieb der Kiesgrube läuft während der Planung weiter. Gegen den Entscheid kann man noch Beschwerden einreichen. Der Bundesrat will gewisse Ausländerinnen und Ausländer besser in den Arbeitsmarkt integrieren. Menschen aus der Ukraine mit dem Schutzstatus S sollen mehr Unterstützung bei Jobsuche bekommen. Zum Beispiel bei Beratungen oder Hilfe bei Bewerbungen. Das teilt der Bundesrat heute mit. Auch Personen aus Nicht-EU-Ländern, die in der Schweiz studiert oder eine Ausbildung gemacht haben, sollen mehr Zeit bekommen, um nach einem Abschluss eine Stelle zu finden. Damit wird der Bundesrat verhindern, dass gut ausgebildete Fachkräfte die Schweiz wieder verlassen müssen.
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0: Gelassen, Baden und Ventilator ist auch heute angesagt. 30 Grad haben wir zu Biel, 31 zu Lies und 29 zu Grenchen. Die Sonne die begleitet uns auch durch den Feierabend, hat aber auch ein paar Quellwolken rum. Über dem Jura kann es vielleicht noch ein Gewitter geben. Im Galland Rheinland sollte es aber eigentlich trocken bleiben und am Morgen ebenfalls viel Sonne bei Temperaturen um die 30 Grad.
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0: 4 Minuten ab der 4 haben wir den einzigen Stau, den ich euch zu vermelden habe. Der kommt von der Autobahn auf der A1 Bern Richtung Zürich zwischen Kirchberg und Herkingen. Stau auf mehreren Abschnitten wegen Verkehrsüberlastung. Die fliegen dort bis zu 40 Minuten. In der Region da ist noch alles gut. Kein Stau ist gemeldet. Gute Fahrt zusammen.
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0: Ja, mit diesen Temperaturen kann man definitiv eine Abkühlung brauchen. Wie wäre es in Form von einer Glasse? Die könntet ihr nämlich in einem Backcafé geniessen. Bei unserer Region haben wir mehrere Backcafés, z.B. zu Biel, zu Grenchen, zu Büren oder zu Worben.

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0: 12 ab 4 immer. An diesem Mittwoch, ihr hört Kanal 3. Es ist wieder schwitziges Wetter heute. Der Ventilator der läuft auf Hochtouren.
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0: Wir sind voll geflasht vom frühen Sommer. Auch heute wieder viel Sonne, heisse Temperaturen und das Gute, es bleibt in diesem Stil, auch in den nächsten Tagen. Darum können die Prognosen eigentlich kurz fassen, oder? Herr Alfrickli vom Meteo-Test, was heisst das für morgen?
2: Morgen haben wir Pisen im Land, ziemlich sonniges Wetter. Ein Grand Beau, das Gleiche gilt für den Freitag bei um die 30 Grad.
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0: Die hören Kanal 3 am Mittwoch, 27. Mai, 20 ab 4 haben wir heute zusammen. In anderen Jahren hat er ihn voll verpennt. Dieses Jahr ist er schon jetzt im Mai. Im Mai voll parat, der Sommer. Sonne, 30 Grad, Herz, was willst du noch mehr? Und spätestens jetzt trifft man so auch wieder massenhaft ihr Body, das Nidau, das Lies, das Grenchen oder sonst eine Region. Die ultimativen 3-Body-Typen.
1: Die Body-Echse. Die kommt seit gefühlt 100 Millionen Jahren in Body, liegt immer am gleichen Ort, immer voll ihr Sonne, macht keine Wank, brünt ihre Lederhaut und sie sünnelt und sünnelt. So wie die Body-Echse noch nicht versteinert ist, dann sünnelt sie immer noch. Der Body-Delfin. Der hat schon mit 4 sämtliche Schwimmabzeichen gemacht, hat alle Folgen von Baywatch hineingezogen, hat rote Badhosen an und fühlt sich so etwas von ready, den Flipper zu machen, wenn irgendwo nur ein einziges oranges Schwimmflügel ein bisschen Luft verliert. Eine Bedingung, das Wasser muss mindestens 28 Grad sein. Und der Body-Gückel. Das ist der mit der gerupften Brust, mit den braun-brünten Bulleschenkel, der mit den sexy, ultraknappen Speedo-Badhösli.
2: Oh
1: la la. Der, der am Beckenrand scharrt und mit dem ganzen Pause eigentlich nur eins will, seine kurzen Schwanzfedern kompensieren.
3: Nein, doch. Oh.

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0: Mit Kanal 3, der Mittwoch für Abend. Ciao zusammen. Wir hören Musik aus der Ostschweiz in den nächsten 10 Minuten. Difficult, der aktuelle Hit von Joya Marlene geht's für euch. Und auch einen der grössten Hits von Charlie Puff hören wir Treat You Better. Jetzt ist 16:30.
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0: Mit der Laura Haller.
2: Sägewerk zu Bargen entlädt über 100 Personen. Die Firma zügelt ihre Produktion in ihre Niederlassung in die Türkei. Darum braucht es nicht mehr sehr viele Mitarbeiterinnen und Mitarbeiter zu Bargen. Von den 145 Angestellten können rund 12 in der Firma bleiben, die Farben, Lack und Klebstoff herstellt. Für die Gemeinde Bargen ist es ein Verlust, wie der Gemeindepräsident Christian Bracher sagt.
3: Es ist ein grosser Arbeitgeber, also natürlich in der Gemeinde, aber auch in der Region. Wir wissen jetzt nicht genau zu diesem Zeitpunkt, oder welche Leute, die allenfalls bei uns in der Gemeinde wohnen, davon konkret betroffen sind. Aber wir werden dem sicher auch noch nachgehen.
2: Heutzutage sei es aber nicht mehr zwingend so, dass man in dem Dorf wohnt, wo man auch arbeitet, ergänzt er weiter. Es macht Christian Bracher aber auch persönlich, dass ein grosser Teil des Sägewerks von Bargen vorgeht. Er hofft, dass es für alle die Leute, die ihren Job verlieren, eine gute Anschlusslösung gibt. Die Kiesgrube Büttenberg in Safferen darf zukünftig das Bieler Geisried-Quartier nicht mehr als Zufahrt brauchen. Der Kanton Bern hat Beschwerden von Anwohnerinnen und Anwohnern und der Stadt Biel gut geheissen. Das teilt die Direktion für Inneres und Justiz heute mit. Grund ist der viel Lastwagenverkehr durchs Quartier. Laut dem Kanton Bern muss eine neue Zufahrt gefunden werden. Die bisherige Strecke darf noch bis Mitte 2031 genutzt werden. Der Betrieb der Kiesgrube läuft während der Planung weiter. Gegen den Entscheid kann man noch Beschwerden einreichen. Der Mai war in der Schweiz deutlich wärmer und trockener als normal. Laut Meteo Schweiz war der Monat Mai im Durchschnitt 1,8 Grad wärmer als sonst. Damit gehört er zu den wärmsten 4 Mai-Monaten seit Messbeginn. Gleichzeitig hat es auch an vielen Orten deutlich weniger geregnet. Laut Meteo Schweiz ist die Durchschnittstemperatur im Mai schweizweit bei 10,7 Grad gelegen. Ende Monat ist es zu den ersten Hitzetagen mit Temperaturen um die 30 Grad gekommen.
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0: Ja, ihr habt also gehört, der wärmste, oder einer von den wärmeren Mais überhaupt, den wir eigentlich hatten. Und ich glaube, wir könnten noch ein bisschen aufschrauben. 30 Grad haben wir zu Bio, 31 zur Berg und zu Büren an der Aare. Es bleibt sonnig und an den meisten Orten auch trocken am Abend. Über dem Jura kannst du ein bisschen gewittern. Morgen ebenfalls viel Sonne bei Temperaturen um die 30 Grad.
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0: Durch 3 Minuten über den halben 5 in der Region haben wir ein paar kleine Stocker, die ihr aber nicht über 10 Minuten verlieren. Auf der Autobahn A1 Bern Richtung Zürich zwischen Kirchberg und Herkingen steht es auf mehreren Abschnitten wegen Verkehrsüberlastung. Ihr verliert dort etwa 45 Minuten. Wenn ihr steht, viel Geduld und eine gute Fahrt.
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0: Kanal 3 am Mittwoch in 21 Minuten ist 5. 7 Siege in 7 Spielen, unglaublich stark.
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0: Die Schweizer Hockey-Nazi gewinnt gestern 4-2 gegen Finnland und ist damit ohne Punktverlust auf dem ersten Platz in der Gruppenphase gelandet. Und auch gestern war wieder eine riesige Stimmung im Stadion. Mit dabei auch viele prominente Gesichter, wie zum Beispiel die Schweizer Band Hecht. Sie haben gestern einen Instagram-Beitrag aufgeladen, wo man sie unter anderem mit dem Ski-Superstar Marco Odermatt sieht. Oder wie sie diesen Banger hier singen im Stadion. Ja klar, die Venus von Bümplitz, von Patent Ochsner, die nach jedem Sieg von Nazi wirklich Gänsehaut gibt, wenn das ganze Stadion singt. Und die Kombi an Leuten, die dort mit Hecht im Stadion gestanden sind, die ist vogelwild. Da wäre mal der Benny Huckel, ehemaliger Schweizer Fußball-Nazi-Spieler und Legende vom FC Basel. Dann der Bühne Huber, der eben genau die Venus singt. Und noch in der Reihe ist der ehemalige Schweizer Eishockey-Star Marc Streit gestanden. Zusammen haben sie den Sieg gegen die Finnen gefeiert. Und es ist jetzt eben auch klar, wer der Gegner wird im Viertelfinal. Schweden. Morgen Abend, 20.08 Uhr, geht's los und gegen die Schweden hat man dann noch gerade mehrere Rechnungen offen. Zweimal ist man haarscharf an Schweden gescheitert im Finale 2013 und 2018, also höchste Zeit für eine Revanche.
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0: Kanal 3 am Mittwoch in 9 Minuten ist es 5 Uhr.
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0: Zu Bargen gibt es eine Massenentlassung. Über 100 Personen, die im Siegwerk arbeiten, verlieren per Endjahr ihren Job. Die Firma, die Farben, Lack und Klebstoff herstellt, zügelt ihre Produktion in die Türkei. Romy Furrer aus der Redaktion, nochmal von vorne, was ist passiert?
2: Das Siegwerk zu Bargen hat 145 Mitarbeiterinnen und Mitarbeiter. Bis auf rund 30 bis 40 haben gestern alle ihre Kündigung bekommen. Das bestätigt der Geschäftsführer von Sägewerk Schweiz, der Rob Hilgers, gegenüber aschur.ch. Die Firma zügelt ihre Produktion ab nächstes Jahr in ihren Standort in Türkei. Technologieabteilung mit diesen 30 bis 40 Personen, die bleiben können, bleibt weiterhin in der Schweiz, geht aber fort von Bargen.
0: Was heisst das für die Mitarbeiterinnen und Mitarbeiter?
2: Sie müssen sich ab nächstes Jahr einen neuen Job suchen. Um sie zu unterstützen, hat Sägewerk einen Sozialplan ausgeschafft. Rund 70% der Leute bekommen einen halben Jahreslohn und noch Bonuszahlungen. Wer bis zum letzten Arbeitstag bleibt, soll für jeden Monat einen halben Monatslohn zusätzlich dazu bekommen. Eben als Bonus.
0: Und was sagt die Gemeinde Bargen dazu?
2: Die Gemeinde bedauert sehr, dass das Sägewerk aus dem Dorf geht. Nicht nur für die Gemeinde selber, weil Arbeitsplätze verloren gehen, sondern auch für die Leute, die eine Kündigung haben bekommen. Das sagt der Gemeindepräsident von Bargen, Christian Bracher. Was auf dem jetzigen Sägewerk-Areal passiert, ist noch nicht klar. Aber
3: wenn ich jetzt auf der grünen Wiese herauslesen könnte, würde ich mir sicher etwas wünschen, wo entsprechende Wertschöpfung kann passieren auf diesem Areal, wo Leute können beschäftigt werden können. Es gibt konkret aber eben in den Wunsch, ich mache jetzt Industrie oder ich mache den Dienstleistungsbetrieb, das habe ich entsprechend nicht.
2: Es sei einfach wichtig, dass man das Areal nutzt und nicht verlottern lässt, so der Christian Bracher weiter.
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0: Faden gerade für Abend mit Kanal 3, einen schönen zusammen. Geniessen wir dafür Abend ein bisschen, wir bringen euch die Musik dazu. Unter anderem der Bastian Baker ist am Start mit seinem aktuellen Hit «Time to Shine». Oder auch ein Kanal 3 Klassiker ist dabei «Truly, Madly, Deeply» von Savage Garden. Beide Songs gibt es in den nächsten 20 Minuten. Jetzt ist 5 Uhr.
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0: Mit der Laura Haller.
3: Das Hagneck, dort wo die Aare in Bielersee fließt, gibt es ein neues Naturschutzgebiet. Der Kanton hat das Aare-Delta und die Ufer rundum unter Schutz gestellt, wie er mitteilt. Gegen diese Pläne haben sich in der Vergangenheit verschiedene Seiten gewehrt. Ein Kritikpunkt war, dass man dort nicht mehr darf baden darf. Als Kompromiss hat der Kanton ein Teil festgelegt, wo man von Juni bis September gäng noch ins Wasser darf. Die Grünen Bio-Seeland haben das probiert zu verhindern, ohne Erfolg, wie der Co-Präsident Christoph Grupp sagt.
4: Es war ziemlich wie erwartet. Also es ist uns auch angedeutet worden, dass unsere Einsprache, dass der nicht stattgeben wird. Es wäre darum gegangen, dass wir gesagt haben, wir finden eigentlich den Zugang ins Kerngebiet, insbesondere im Juni, heikel, weil dann noch Brutzeit ist. Darum hätten wir lieber nur 3 Monate statt 4 Monate gesehen.
3: Laut Christoph Grupp weiss ich aber Stand jetzt keine Beschwerden machen in dieser Sache. Weil sonst ging es noch länger, bis das Hagneck und das Lüscherz etwas geht in dieser Sache Naturschutz. Heute landen am Flughafen Zürich weniger Flugzeuge als sonst. Pro Stunde dürfen nur 35 Flugzeuge landen. Damit wird die Kapazität um 10% reduziert. Das teilt die Flugsicherung Skyguide heute mit. Der Grund dafür war das Problem mit einer Software, die für die Anflüge benötigt wird. Das Problem sei in der Nacht auf heute aufgetaucht. Die Sicherheit im Schweizer Luftraum sei jederzeit gewährleistet, so Skyguide weiters. Es ist schon die dritte IT-Panne bei Skyguide in diesem Jahr mit Auswirkungen auf den Flugverkehr. Der Bundesrat hat gewisse Ausländerinnen und Ausländer besser in den Arbeitsmarkt integrieren. Menschen aus der Ukraine mit dem Schutzstatus S sollen mehr Unterstützung bei der Jobsuche bekommen. Zum Beispiel mit Beratungen oder Hilfe bei Bewerbungen. Das teilt der Bundesrat heute mit. Auch Personen aus Nicht-EU-Ländern, die in der Schweiz studiert oder eine Ausbildung gemacht haben, sollen mehr Zeit bekommen, um nach dem Abschluss eine Stelle zu finden. Damit wird der Bundesrat verhindern, dass gut ausgebildete Fachkräfte die Schweiz wieder verlassen müssen.
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0: Der Reissgrad haben wir aktuell zu Bio 29, sind zu Macklingen und zu Grenchen. Das Feuerabendbierli, das könnt ihr heute gut auf dem Balkon geniessen. Es gibt einen schönen Abend mit ein paar Quellwolken, wo über dem Jura dann auch mal noch ein Gewitter geben können. Morgen haben wir dann etwa 30 Grad und am Morgen ist es einfach nur schön.
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0: 4 Minuten ab der 5 haben wir den Feuerabendverkehr. Der zieht an. Schauen wir zuerst auf Biel. Vor Seevorstadt Richtung Stadt Biel verliert ihr etwa 10 Minuten. Und auf der Ländenstrasse vor Seevorstadt Richtung Nidau müsst ihr etwa 4 Stunden mehr einrechnen. Und dann auf der Autobahn auf der A1 Bern Richtung Zürich zwischen Kirchberg und Herkingen verliert ihr insgesamt etwa 40 Minuten. Wegen Verkehrsüberlastung auf mehreren Abschnitten. Viel Geduld und kommt gut ans Ziel.
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0: Ein riesen Highlight für alle Metal-Fans. In einer guten halben Stunde geht's los. Metallica spielt heute im letzten Grund Zürich. Viel Spass allen, die dort sind. Wir auf Kanal 3, wir machen jetzt weiter mit einem, der nicht so viel mit Metal zu tun hat, aber durchaus auch schon der eine oder andere Hit hatte. Einer davon ist Too Sweet, das ist der Hoosier und ich bin der Livio Kocher. Hallo zusammen.
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Ihr hört Kanal 3 an diesem Mittwochabend, 13 Minuten nach der 5 ist es. In der Weihnachtszeit ist es ja immer das Gleiche. «Hey all I want for Christmas» und «Da last Christmas». Und wenn der Weihnacht ist, kann man es schon wieder nicht mehr hören. Anders ist es bei den Sommerhits. Die gehen nämlich jedes Jahr wieder im Sommer. Wow, was ein Brett, Waka Waka, der Fußball-WM-Hit von Shakira aus dem 2010. Oder auch der hier, absolute Banger, Jennifer Lopez und der Pitbull mit «On the Floor». Einer, der auch absolut durch die Lie ist gegangen, ist Despacito von Luis Fonsi und vom Daddy Yankee. Und schon ältere, aber dafür einen legendären Sommerhit Mambo No. 5 von Lou Bega. Ja. Und genau so einen Sommerhit hören wir jetzt. Wer am Autofahren ist, bitte die Hänge am Steuer lassen. Auch wenn es verleidet, ich weiss, hier ist einer der ikonischsten Sommerhits ever. Hier ist Macarena auf Kanal 3.

0: Kanal 3 am Mittwoch, 20 ab 5 Uhr haben wir.
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0: Das Hagneck, dort wo die Aare in Bielersee fließt und an den Ufer rundherum hat es viele Tiere und Pflanzen. Zum Teil sind auch seltene Arten daheim. Darum ist der Kanton Bern schon lange dran, den Naturschutz dort zu verbessern. Nach viel Kritik von verschiedenen Seiten liegt jetzt ein Kompromiss auf dem Tisch. Aline Studer aus der Redaktion berichtet.
2: Trotz Naturschutzgebiet soll man rund um das Aare-Delta zu Hagneck weiterhin baden können. Aber einfach an einzelnen Orten und nur von Juni bis September. Für die Lösung hat sich der Kanton Bern entschieden. Wirklich zufrieden mit dem ist der Frank Helbling von der IG Südufer nicht. Die Gruppe hat sich dafür eingesetzt, dass die Leute den See weiterhin brauchen können, trotz Naturschutzgebiet.
3: Kompromiss heisst auch immer, man gibt etwas nach. Und ich habe jetzt nicht wirklich gesehen, wo dass man auf Seite der Naturschutzorganisationen wirklich gross ist entgegengekommen.
2: Die Kritik lässt der Christoph Grupp, Co-Präsident der Grünen Bioseeland, nicht auf sich hocken. Auch sie sind Kompromisse eingegangen. Laut Bundesgesetz braucht es dort noch viel mehr Naturschutzmassnahmen. Sie sind aber bereit, die Lösung beim Aare-Delta zu Hagneck so zu akzeptieren, um den ganzen Prozess nicht weiter in die Länge zu ziehen, so der Christoph Grupp.
4: Die ganze Verbesserung des Schutzes, da müssen wir noch fast ein Jahrzehnt darauf warten. Und da finden wir lieber jetzt eigentlich Spatz in der Hand wieder auf dem Dach.
2: Sie von der Grünen Bioseeland wollen darum nicht vor Gericht wegen dem neuen Naturschutzgebiet am Bielersee. Und dort IG Südufer planen aktuell keine Beschwerden. Bei der Vogelschutzorganisation BirdLife heisst es auf Anfrage, sie müssen zuerst noch die Unterlagen prüfen. Der Urs Kenzig, Leiter der Abteilung Naturförderung beim Kanton Bern, ist gespannt, ob es noch eine Beschwerde gibt.
5: Wir haben jetzt wirklich das Gefühl, wir haben sehr viel Energie, Zeit, Ressourcen investiert, für eine Lösung herzubekommen, die wir das Gefühl haben, ist fachlich vertretbar.
2: Und diese Lösung wollen sie vom Kanton Bern auch so durchbringen können, so der Urs Kämzig weiter.
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0: Mittwochabend auf Kanal 3. Hoi zusammen! Vielleicht seid ihr ja gerade auf dem Heimweg vom Bügel. Wir haben ein paar Songs parat, die der Radio richtig aufdrehen könnt. Zum Beispiel der Kanal 3 Klassiker Don't Lose My Number von Phil Collins. Oder Ed Sheeran mit seinem aktuellen Hit-Camera. Beide Songs gibt es in den nächsten 20 Minuten. Jetzt ist 17:30. 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
0: Mit der Laura Haller.
2: Sägewerk zu Bargen entlädt über 100 Personen. Die Firma zügelt ihre Produktion, ihre Niederlassung in die Türkei. Darum braucht es nicht mehr deren Wäfio Mitarbeiterinnen und Mitarbeiter zu Bargen. Von den 145 Angestellten können rund 12 in der Firma bleiben, die Farben, Lack und Klebstoff herstellt. Für die Gemeinde Bargen ist es ein Verlust, wie der Gemeindepräsident Christian Bracher sagt.
3: Es ist ein grosser Arbeitgeber, also natürlich in der Gemeinde, aber auch in der Region. Wir wissen jetzt nicht genau zu diesem Zeitpunkt, oder welche Leute, die allenfalls bei uns in der Gemeinde wohnen, davon konkret betroffen sind, aber wir werden dem sicher auch noch nachgehen.
2: Heutzutage sind sie aber nicht mehr zwingend so, dass man in dem Dorf wohnt, wo man auch arbeitet, ergänzt er weiter. Es macht Christian Bracher aber auch persönlich, dass ein grosser Teil vom Sägewerk von Bargen vorgeht. Er hofft, dass es für all die Leute, die ihren Job verlieren, eine gute Anschlusslösung gibt. Der Mai war in der Schweiz deutlich wärmer und trockener als normal. Laut Meteo Schweiz war der Monat Mai im Durchschnitt 1,8 Grad wärmer als sonst. Damit gehört er zu den wärmsten vier Mai-Monaten seit Messbeginn. Gleichzeitig hat es auch an vielen Orten deutlich weniger geregnet. Laut Meteo Schweiz ist die Durchschnittstemperatur im Mai schweizweit bei 10,7 Grad gelegen. Ende Monat ist es dann zu den ersten Hitzetagen mit Temperaturen um die 30 Grad gekommen. Zum Sport: Tennis French Open. Belinda Bencic hat am French Open den Einzug in die dritte Runde geschafft. Die Schweizerin gewinnt gegen die Amerikanerin Cathy McNally in zwei Sätzen mit 6:4 und 6:0. Vor allem im ersten Satz hat Bencic noch etwas Mühe gehabt, im zweiten dominiert sie dann ganz klar und hat der Gegnerin keine Chance mehr gelassen. Wer die Gegnerin in der dritten Runde vor Belinda Bencic wird, ist noch unklar.
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0: 29 Grad haben wir aktuell das Bio Zipsach und das Längnau. Es gibt einen Mix aus Sonne und Quelle an diesem heutigen Abend. Morgen haben wir etwa 30 Grad und Traumwetter mit Sonnenschein pur. Also der Sommer der bleibt uns definitiv noch weiter erhalten.
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0: Durch 3 Minuten über 17:30 weiterhin haben wir die zwei Problemzonen auf der Strasse. Zum einen wäre da das Bio auf der Lentenstrasse vor Seevorstadt Richtung Nidau. Etwa 20 Minuten mehr müsst ihr dort einrechnen. Und auf der A1 verliert ihr Zeit. Einmal wieder auf der A1 Bern Richtung Zürich zwischen Kirchberg und Herkingen unterwegs seid. Dort müsst ihr etwa 40 Minuten mehr einrechnen wegen Verkehrsüberlastung auf mehreren Abschnitten. Sonst in der Region noch mehrere kleine Stocker, aber nie verliert ihr mehr als 10 Minuten. Gute Fahrt zusammen und passt auf.
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0: In 19 Minuten ist 6 Uhr an dem Mittwoch, 27. Mai. Ihr hört Kanal 3. Es ist wieder ein schwitziges Wetter heute.
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0: Heute viel Sonne und warme Temperaturen. Einmal mehr und ja, wir kommen gar nicht aus dem Sommer raus. Wir auch wirklich vom Meteotest. Da braucht es eigentlich gar nicht mal so eine lange Prognose.
2: Morgen haben wir Pisen im Land, ziemlich sonniges Wetter. Ein Grand Beau, das gleiche gilt für den Freitag bei um die 30 Grad.
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0: Kanal 3 am Mittwoch, 27. Mai, 10 vor 6 ist es. 5 Fußball-WMs sind in der Zwischenzeit gespielt worden und das Wochenende ist es wieder mal so weit. Wir schauen morgen früh auf ein legendäres Fest. Samuel Bichsel vom Kanal 3 Wecker Team.
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0: Mittwochabend auf Kanal 3. Heute zusammen. Die Musik zum Nacht, die wird von uns serviert. Wie zum Beispiel der Banger hier, Rockabye von Clean Bandit, von Sean Paul und von Anne-Marie. Oder der aktuelle Hit von Pegasus, Next Day, hören wir. Beide Songs gibt's gleich nach den News, jetzt ist 6 Uhr.
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0: Mit der Laura Haller.
2: Das Bielerseeufer zu Hagneck und zu Lüscherz ist in Zukunft besser geschützt. Der Kanton Bern hat ein neues Naturschutzgebiet beschlossen, in dem Bereich, wo die Aare in Bielersee hineinfließt. Gegen diese Pläne hat es Widerstand gegeben. Unter anderem hat sich die Gruppe IG Südufer dafür eingesetzt, dass man zwischen Lüscherz und Hagneck weiterhin baden und böteln kann. Der Kompromiss ist jetzt, dass man an gewissen Stellen im Naturschutzgebiet noch baden darf, aber einfach während der 4 Monate im Sommer. Sie hätten das gerne auf 5 Monate ausgedehnt, sagt Frank Helbling von IG Südufer.
3: Wir mussten viele Abstriche machen zugunsten des Naturschutzes. Bekommen haben wir eigentlich wenig bis nichts. Wir haben vor allem gegeben. In diesem Sinne ist es nicht wirklich ein Kompromiss. Wir sind deshalb, sagen wir mal, bedingt zufrieden mit der Lösung, wie sie jetzt vorliegt.
2: Sie haben aber nicht im Sinn, gegen den Entscheid vom Kanton noch vor Gericht zu ziehen, so der Frank Helbling weiter. Solange Naturschutzorganisationen auch keine Beschwerden machen. Der Bundesrat will den Schutz gegen Cyberangriffe verstärken. Für das haben sie schon einige Anpassungen zum Fernmelderecht in die Vernehmlassung gegeben. Auslöser dafür sind zunehmende Hackerangriffe und Sorgen über geopolitische Risiken. Das teilt der Bundesrat heute mit. Für das soll es unter anderem strengere Regeln für Telekommunikationsfirmen geben. So kann man problematische ausländische IT-Lieferanten künftig ausschließen. Besonders solche, die ein Sicherheitsrisiko sein könnten. Außerdem will man verdächtige Handynummern und Webseiten schneller sperren. So könnte man die Betrugsfälle reduzieren. Der Bundesrat will gewisse Ausländerinnen und Ausländer besser in den Arbeitsmarkt integrieren. Menschen aus der Ukraine mit dem Schutzstatus S sollen mehr Unterstützung bei Jobsuche bekommen. Zum Beispiel mit Beratungen oder Hilfe bei Bewerbungen. Das teilt der Bundesrat heute mit. Auch Personen aus Nicht-EU-Ländern, die in der Schweiz studieren oder Ausbildung gemacht haben, sollen mehr Zeit bekommen, um nach einem Abschluss eine Stelle zu finden. Damit wird der Bundesrat verhindern, dass gut ausgebildete Fachkräfte die Schweiz wieder verlassen müssen.
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0: Die Quellwolken die bremsen die Sonne manchmal ein bisschen aus, aber es bleibt freundlich bei unserer Region den ganzen Abend. Das Thermometer das steht immer noch auf 29 Grad und am Morgen sind 30 Grad erwartet und viel Sonnenschein.
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0: 3 Minuten ab der 6. In der Region haben wir ein paar kleine Stocker, besonders rund um Bio. Aber ihr solltet nie mehr als 10 Minuten verlieren. Gehen wir auf die Autobahn auf der A1 Bern Richtung Zürich. Zwischen Kirchberg und Herkingen verlieren darauf mehrere Abschnitte insgesamt etwa 40 Minuten wegen Verkehrsüberlastung. Viel Geduld und ein grosses Auto.
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0: Für alle Sportbegeisterten ist heute ein schwerer Tag. Es ist nämlich kein einziges Spiel in Eishockey-WM in der Schweiz. Aber Fußball läuft heute. Und zwar das Finale der Conference League. Das ist immerhin der drittgrößte europäische Clubwettbewerb. Crystal Palace aus England trifft im Finale auf Rayo Vallecano aus Spanien. Abpfiff ist der am 9. Hinnig. Also ganz ohne Sport müssen wir dann gleich nicht auskommen. Am Mikrofon der Livia Kocher.
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0: In Bargen gibt es eine Massenentlassung. Über 100 Personen, die im Siegwerk arbeiten, verlieren per Ende Jahr ihren Job. Die Firma, die Farben, Lacken und Klebstoffe herstellt, zügelt ihre Produktion in die Türkei. Romy Furrer aus der Redaktion, nochmal von vorne. Was ist passiert?
2: Siegwerk in Bargen hat 145 Mitarbeiterinnen und Mitarbeiter. Bis auf rund 30 bis 40 haben gestern alle ihre Kündigung bekommen. Das bestätigt der Geschäftsführer von Sägewerk Schweiz, der Rob Hilgers, gegenüber aschur.ch. Die Firma zügelt ihre Produktion ab nächstes Jahr in ihren Standort.

0: dort in der Türkei. Die Technologieabteilung mit diesen 30 bis 40 Personen, die bleiben können, bleibt weiterhin in der Schweiz, geht aber fort von Bargen.
1: Was heisst das für die Mitarbeiterinnen und Mitarbeiter?
0: Sie müssen sich ab nächstes Jahr einen neuen Job suchen. Um sie zu unterstützen, hat Sägewerk einen Sozialplan ausgeschafft. Rund 70% der Leute bekommen einen halben Jahreslohn und noch Bonuszahlungen. Wer bis zum letzten Arbeitstag bleibt, soll für jeden Monat einen halben Monatslohn zusätzlich dazu bekommen. Eben als Bonus.
1: Was sagt die Gemeinde Bargen dazu?
0: Die Gemeinde bedauert sehr, dass das Sägewerk aus dem Dorf geht. Nicht nur für die Gemeinde selber, weil Arbeitsplätze verloren gehen, sondern auch für die Leute, die eine Kündigung haben bekommen. Das sagt der Gemeindepräsident von Bargen, Christian Bracher. Was auf dem jetzigen Sägewerk-Areal passiert, ist noch nicht klar. Aber
2: wenn ich jetzt auf der grünen Wiese herauslesen könnte, würde ich mir sicher etwas wünschen, wo entsprechende Wertschöpfung kann passieren auf diesem Areal, wo Leute beschäftigt werden können. Es gibt konkret aber eben in den Wunsch, ich mache jetzt Industrie oder ich mache den Dienstleistungsbetrieb, das habe ich entsprechend nicht.
0: Es ist einfach wichtig, dass man das Areal nutzt und nicht lässt verlottern, so der Christian Bracher weiter.
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0: Kanal 3 am Mittwoch, 19 ab 6 Uhr haben wir. In anderen Jahren hat er ihn voll verpennt, dieses Jahr ist er schon jetzt im Mai. Im Mai voll parat. Der Sommer. Sonne, 30 Grad, Herz, was willst du noch mehr? Und spätestens jetzt trifft man so auch wieder massenhaft in Body. Das Nidau, das Lies, das Grenchen oder sonst in der Region. Die ultimativen drei Body-Typen.
1: Body Echse. Die kommt seit gefühlt 100 Millionen Jahren in Body, liegt immer am gleichen Ort, immer voll in der Sonne, macht keine Wank, brünt ihre Lederhaut und sie sünnelt und sünnelt. So, wenn Body Echse noch nicht versteinert ist, dann sünnelt sie immer noch. Der Body Delfin. Der hat schon mit 4 sämtliche Schwimmabzeichen gemacht, hat alle Folgen von Baywatch hineingezogen, hat rote Badhosen an und fühlt sich so etwas von ready, den Flipper zu machen, wenn irgendwo nur ein einziges oranges Schwimmflügel ein bisschen Luft verliert. Eine Bedingung, das Wasser muss mindestens 28 Grad sein. Und der Body-Gückel. Das ist der mit der gerupften Brust, mit den braun-brünten Bulleschenkel, der mit den sexy, ultraknappen Speedo-Badhösli.
2: Oh
1: la la! Der, der am Beckenrand scharrt und mit dem ganzen Pause eigentlich nur eins will, seine kurzen Schwanzfedern kompensieren.
3: Nein, doch! Oh.

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0: Das ist Kanal 3, wo ihr hört. An diesem Mittwochabend einen schönen zusammen. Ein weiterer Sommerabend, wo wir hier bekommen im Mai. Wir sorgen für die Musik für euren Mittwochabend. Taylor Swift ist zum Beispiel dabei in der nächsten halben Stunde mit ihrem aktuellen Hit Open Light. Und auch der Mark Ronson und der Bruno Mars hören wir mit ihrem Hit Uptown Funk. Der geht nach den News. Jetzt ist 6:30. Die
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0: Mit der Laura Haller.
2: Das Hagneck, wo die Aare in Bielersee fließt, gibt es ein neues Naturschutzgebiet. Der Kanton hat das Aare-Delta und die Ufer rundum unter Schutz gestellt, wie er mitteilt. Gegen diese Pläne haben sich in der Vergangenheit verschiedene Seiten gewehrt. Ein Kritikpunkt war, dass man dort nicht mehr baden darf. Als Kompromiss hat der Kanton einen Teil festgelegt, wo man von Juni bis September gegen neues Wasser darf. Die Grünen Bio-Seeland haben das probiert zu verhindern. Ohne Erfolg, wie der Co-Präsident Christoph Grupp sagt.
3: Es war ziemlich wie erwartet. Also es ist uns auch angedeutet worden, dass unsere Einsprache dass deren nicht stattgeben wird. Es wäre darum gegangen, dass wir gesagt haben, wir finden eigentlich den Zugang ins Kerngebiet, insbesondere im Juni, heikel, weil dann noch Brutzeit ist. Darum hätten wir lieber nur 3 Monate statt 4 Monate gesehen.
2: Laut dem Christoph Grupp weiss ich aber Stand jetzt keine Beschwerden machen in dieser Sache. Weil sonst ging es noch länger, bis das Hagneck und das Lüschert etwas geht in Sachen Naturschutz. Der Bundesrat will den Schutz gegen Cyberangriffe verstärken. Für das haben sie schon einige Anpassungen zum Fernmelderecht in die Vernehmlassung gegeben. Auslöser dafür sind zunehmende Hackerangriffe und Sorgen über geopolitische Risiken. Das teilt der Bundesrat heute mit. Für das soll es unter anderem strengere Regeln für Telekommunikationsfirmen geben. So kann man problematische ausländische IT-Lieferanten künftig ausschliessen. Besonders solche, die ein Sicherheitsrisiko könnten sein. Außerdem will man verdächtige Handynummern und Webseiten schneller sperren. So könnte man die Betrugsfälle reduzieren. Heute landen am Flughafen Zürich weniger Flugzeuge als sonst. Pro Stunde dürfen nur 35 Flugzeuge landen. Damit wird die Kapazität um 10% reduziert. Das teilt die Flugsicherung SkyGuide heute mit. Der Grund dafür war ein Problem mit einer Software, die für die Anflüge benötigt wird. Das Problem sei in Nacht auf heute aufgetaucht. Die Sicherheit im Schweizer Luftraum ist jederzeit gewährleistet, so SkyGuide weiters. Es ist schon die dritte IT-Panne bei SkyGuide in diesem Jahr mit Auswirkungen auf den Flugverkehr.
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0: Es bleibt freundlich am Abend, aber die Quellwolken verdecken die Sonne immer wieder mal. 29 Grad haben wir noch in der Region. Also perfektes Wetter, um draussen noch etwas zu machen. Morgen haben wir wieder einen sonnigen Tag vor uns bei Temperaturen um 30 Grad.
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0: Durch 4 Minuten über den halben 7 haben wir schon zu Bio und rund um Bio haben wir viele kleine Stocker oder aber nicht mehr als 10 Minuten sollten verlieren. Auf der A1 Bern Richtung Zürich zwischen Wangen an der Aare und Herkingen weiterhin Stau auf mehreren Abschnitten wegen Verkehrsüberlastung. Der müsst ca. 20 Minuten mehr rechnen dort. Eine gute Fahrt.
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1: Zu Bargen gibt es eine Massenentlassung. Über 100 Personen, die im Sägewerk arbeiten, verlieren per Endjahr ihren Job. Die Firma, die Farben, Lack und Klebstoff herstellt, zügelt ihre Produktion in die Türkei. Romy Fuhr aus der Redaktion. Nochmal von vorne. Was ist passiert?
2: Das Sägewerk zu Bargen hat 145 Mitarbeiterinnen und Mitarbeiter. Bis auf rund 30 bis 40 haben gestern alle ihre Kündigung bekommen. Das bestätigt der Geschäftsführer von Sägewerk Schweiz, der Rob Hilgers, gegenüber aschur.ch. Die Firma zügelt ihre Produktion ab nächstes Jahr in ihren Standort in der Türkei. Die Technologieabteilung mit diesen 30 bis 40 Personen, die bleiben können, bleibt weiterhin in der Schweiz, geht aber fort von Bargen.
1: Was heisst das für Mitarbeiterinnen und Mitarbeiter?
2: Sie müssen sich ab nächstes Jahr einen neuen Job suchen. Um sie zu unterstützen, hat Sägewerk einen Sozialplan ausgearbeitet. Rund 70% der Leute bekommen einen halben Jahreslohn und noch Bonuszahlungen. Wer bis zum letzten Arbeitstag bleibt, soll für jeden Monat einen halben Monatslohn zusätzlich dazu bekommen, eben als Bonus.
1: Und was sagt die Gemeinde Bargen dazu?
2: Die Gemeinde bedauert sehr, dass das Sägewerk aus dem Dorf geht. Nicht nur für die Gemeinde selber, weil Arbeitsplätze verloren gehen, sondern auch für die Leute, die eine Kündigung haben bekommen. Das sagt der Gemeindepräsident von Bargen, Christian Bracher. Was auf dem jetzigen Sägewerk-Areal passiert, ist noch nicht klar. Aber
3: wenn ich jetzt auf der grünen Wiese herauslesen könnte, würde ich mir sicher etwas wünschen, wo entsprechende Wertschöpfung kann passieren auf diesem Areal, wo Leute können beschäftigt werden können. Es gibt konkret aber eben in den Wunsch, ich möchte jetzt Industrie oder ich möchte Dienstleistungsbetrieb, das habe ich entsprechend nicht.
2: Es sei einfach wichtig, dass man das Areal nützt und nicht verlottern lässt, so der Christian Bracher weiter.
1: Zagneck, dort wo die Aare in Bielse reinfließt und an den Ufer und herum, hat es viele Tiere und Pflanzen. Zum Teil sind auch seltene Arten dort daheim. Darum ist der Kanton schon lange dran, den Naturschutz dort zu verbessern. Nach viel Kritik von verschiedenen Seiten liegt jetzt ein Kompromiss auf dem Tisch. Aline Studer aus der Redaktion berichtet.
4: Trotz Naturschutzgebiet soll man rund um das Aare-Delta Zagneck weiterhin baden können. Aber einfach an einzelnen Orten und nur von Juni bis September. Für die Lösung hat sich der Kanton Bern entschieden. Wirklich zufrieden mit dem ist der Frank Helbling von der IG Südufer nicht. Die Gruppe hat sich dafür eingesetzt, dass die Leute den See weiterhin brauchen können, trotz Naturschutzgebiet.
5: Kompromiss heisst auch immer, man gibt etwas nach. Und ich habe jetzt nicht wirklich gesehen, wo dass man auf Seite der Naturschutzorganisationen wirklich gross ist entgegengekommen.
4: Die Kritik lässt Christoph Grupp, Co-Präsident der Grünen Bioseeland, nicht auf sich hocken. Auch sie sind Kompromisse eingegangen. Laut Bundesgesetz braucht es dort noch viel mehr Naturschutzmassnahmen. Sie sind aber bereit, die Lösung beim Aare-Delta Zagneck so zu akzeptieren, um den ganzen Prozess nicht weiter in die Länge zu ziehen, so der Christoph Grupp.
6: Die ganze Verbesserung des Schutzes, da müssen wir noch fast auch ein Jahrzehnt darauf warten. Und da finden wir lieber jetzt eigentlich einen Spatz in der Hand wieder oben auf dem Dach.
4: Sie von der Grünen Bioseeland wollen darum nicht vor Gericht wegen dem neuen Naturschutzgebiet am Bielersee. Und dort IG Südufer planen aktuell keine Beschwerden. Bei der Vogelschutzorganisation BirdLife heisst es auf Anfrage, sie müssen zuerst noch die Unterlagen prüfen. Der Urs Kemzig, Leiter von der Abteilung Naturförderung beim Kanton Bern, ist gespannt, ob es noch eine Beschwerde gibt.
7: Wir haben jetzt wirklich das Gefühl, wir haben sehr viel Energie, Zeit, Ressourcen investiert, für eine Lösung herzubekommen, die wir das Gefühl haben, ist fachlich vertretbar.
4: Und diese Lösung wollen sie vom Kanton Bern auch so können durchbringen, so der Urs Kämzig weiter.
1: Ihr habt es auch schon gesehen, wie ihr von Bieterl her auf Bio fahrt. Ausgangs vom Dorf ist auf der linken Seite eine Driving Range, also eine Anlage, wo man seinen Abschlag beim Golfen trainieren kann. Seit 18 Jahren gibt es die Driving Range jetzt schon. Der neue Besitzer der Anlage will sie darum moderner machen. Wie die Pläne aussehen? Im Beitrag von Christoph Gerber aus der Redaktion.
8: Der Golflehrer Bruno Künzli tut mittlerweile wieder gerne Abschlag auf der Driving Ranch zu Bieterle. Als er nach x Jahren im Winter auf die Anlage kam, war das anders. Er hat vor 18 Jahren geholfen, die Anlage zu bauen und war bei seiner Rückkehr enttäuscht vom Zustand der Driving Ranch.
9: Es war nicht gepflegt. Es ist kein Geld auf die Seite gelegt worden, für immer wieder zu mähen, neue Bälle, neue Matten, Maniküre ringsum, Rändchen schneiden, eine Hauswart anstellen. Es gibt viele Sachen, die vernachlässigt worden sind, die halt Manpower braucht und Geld.
8: Das soll sich jetzt ändern. Seit kurzem sind wir dran, eine Driving Range aufzumöbeln, erzählt Bruno Künzli, der den neuen Besitzer vor Anlage beraten. In den nächsten beiden Jahren seien dann noch grössere Projekte geplant. Ein neues Kurzspielareal, das man auf dem Greens einputten kann üben.
9: Und in 2 Jahren, maximal 3 Jahren, soll es eine Indoor-Anlage geben. Mit Buvetten, mit Shop und Wintertrainingsmöglichkeiten.
8: Der Bruno Künzli freut sich schon drauf. Dann können wir das Bieterl das ganze Jahr durchtrainieren, so der Golflehrer.
9: Dann haben wir ein 12-Monate-Golfcenter mit einer hervorragenden Trainingsmöglichkeit, 12 Monate lang. Und als Golflehrer freue ich mich auf die kommenden paar Jahre, wo ich die Leute kann entweder ins Golf bringen oder die bestehenden Golfer kann verbessern.
8: Und aus den Anfangszeiten von Driving Ranch gibt es sogar noch Pläne für einen 9-Loch-Golfplatz zu bieten. Für Bruno Künzli ist das aber mehr ein Traum. Er geht nicht davon aus, dass es den Demo gibt.
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1: Zu Bargen gibt es eine Massenentlassung. Über 100 Personen, die im Sägewerk arbeiten, verlieren per Endjahr ihren Job. Die Firma, die Farben, Lack und Klebstoff herstellt, zügelt ihre Produktion in die Türkei. Romy Fuhr aus der Redaktion. Nochmal von vorne. Was ist passiert?
2: Das Sägewerk zu Bargen hat 145 Mitarbeiterinnen und Mitarbeiter. Bis auf rund 30 bis 40 haben gestern alle ihre Kündigung bekommen. Das bestätigt der Geschäftsführer von Sägewerk Schweiz, der Rob Hilgers, gegenüber aschur.ch. Die Firma zügelt ihre Produktion ab nächstes Jahr in ihren Standort in Türkei. Die Technologieabteilung mit den 30 bis 40 Personen, die bleiben können, bleibt weiterhin in der Schweiz, geht aber fort von Bargen.
1: Was heisst das für Mitarbeiterinnen und Mitarbeiter?
2: Sie müssen sich ab nächstes Jahr einen neuen Job suchen. Um sie zu unterstützen, hat das Sägewerk einen Sozialplan ausgeschafft. Rund 70% der Leute bekommen einen halben Jahreslohn und noch Bonuszahlungen. Wer bis zum letzten Arbeitstag bleibt, soll für jeden Monat einen halben Monatslohn zusätzlich dazu bekommen, eben als Bonus.
1: Und was sagt die Gemeinde Bargen dazu?
2: Die Gemeinde bedauert sehr, dass das Sägewerk aus dem Dorf geht. Nicht nur für die Gemeinde selber, weil Arbeitsplätze verloren gehen, sondern auch für die Leute, die eine Kündigung haben bekommen. Das sagt der Gemeindepräsident von Bargen, Christian Bracher. Was auf dem jetzigen Sägewerk-Areal passiert, ist noch nicht klar. Aber
3: wenn ich jetzt auf der grünen Wiese herauslesen könnte, würde ich mir sicher etwas wünschen, wo entsprechende Wertschöpfung kann passieren auf diesem Areal, wo Leute können beschäftigt werden können. Es gibt konkret aber eben irgendeinen Wunsch, ich mache jetzt Industrie oder ich mache einen Dienstleistungsbetrieb, das habe ich entsprechend nicht.
2: Es sei einfach wichtig, dass man das Areal nutzt und nicht verlottern lässt, so der Christian Bracher weiter.
1: Zagneck, dort wo die Aare in Bielsen reinfließt und an den Ufer rundherum, hat es viele Tiere und Pflanzen. Zum Teil sind auch seltene Arten dort daheim. Darum ist der Kanton schon lange dran, den Naturschutz dort zu verbessern. Nach viel Kritik von verschiedenen Seiten liegt jetzt ein Kompromiss auf dem Tisch. Aline Studer aus der Redaktion berichtet.
4: Trotz Naturschutzgebiet soll man rund um das Aare-Delta Zagneck weiterhin baden können. Aber einfach an einzelnen Orten und nur von Juni bis September. Für die Lösung hat sich der Kanton Bern entschieden. Wirklich zufrieden mit dem ist der Frank Helbling von der IG Südufer nicht. Die Gruppe hat sich dafür eingesetzt, dass die Leute den See weiterhin brauchen können, trotz Naturschutzgebiet.
5: Kompromiss heisst auch immer, man gibt etwas nach. Und ich habe jetzt nicht wirklich gesehen, wo dass man auf Seite der Naturschutzorganisationen wirklich gross ist entgegengekommen.
4: Die Kritik lässt der Christoph Grupp, Co-Präsident der Grünen Bioseeland, nicht auf sich hocken. Auch sie sind Kompromisse eingegangen. Laut Bundesgesetz braucht es dort noch viel mehr Naturschutzmassnahmen. Sie sind aber bereit, die Lösung beim Aare-Delta Zagneck so zu akzeptieren, um den ganzen Prozess nicht weiter in die Länge zu ziehen, so der Christoph Grupp.
6: Die ganze Verbesserung des Schutzes, da müssen wir noch fast auch ein Jahrzehnt darauf warten. Und da finden wir lieber jetzt eigentlich Spatz in der Hand wieder auf dem Dach.
4: Sie von der Grünen Bioseeland wollen darum nicht vor Gericht wegen dem neuen Naturschutzgebiet am Bielersee. Und auch die IG Südufer planen aktuell keine Beschwerden. Bei der Vogelschutzorganisation BirdLife heisst es auf Anfrage, sie müssen zuerst noch die Unterlagen prüfen. Der Urs Kenzig, Leiter der Abteilung Naturförderung beim Kanton Bern, ist gespannt, ob es noch eine Beschwerde gibt.
7: Wir haben jetzt wirklich das Gefühl, wir haben sehr viel Energie, Zeit, Ressourcen investiert, für eine Lösung herzubekommen, wo wir das Gefühl haben, ist fachlich vertretbar.
4: Und diese Lösung wollen sie vom Kanton Bern auch so können durchbringen, so der Urs Kämzig weiter.
1: Ihr habt es auch schon gesehen, wenn ihr von Bieterl her auf Bio fahrt. Ausgangs vom Dorf ist auf der linken Seite eine Driving Range, also eine Anlage, wo man seinen Abschlag beim Golfen trainieren kann. Seit 18 Jahren gibt es die Driving Range jetzt schon. Der neue Besitzer der Anlage will sie darum moderner machen. Wie die Pläne aussehen? Im Beitrag von Christoph Gerber aus der Redaktion.
8: Der Golflehrer Bruno Künzli tut mittlerweile wieder gerne Abschlag auf der Driving Ranch zu Bieterle. Als er nach x Jahren im Winter auf die Anlage kam, war das anders. Er hat vor 18 Jahren geholfen, die Anlage zu bauen und war bei seiner Rückkehr enttäuscht vom Zustand der Driving Ranch.
9: Es war nicht gepflegt. Es ist kein Geld auf die Seite gelegt worden, für immer wieder zu mähen, neue Bälle, neue Matten, Maniküring, Rändchen schneiden, eine Hauswart anstellen. Es gibt viele Sachen, die vernachlässigt worden sind, die halt Manpower braucht und Geld.
8: Das soll sich jetzt ändern. Seit kurzem sind wir dran, eine Driving Range aufzumöbeln, erzählt Bruno Künzli, der den neuen Besitzer vor Anlage beraten. In den nächsten beiden Jahren seien dann noch grössere Projekte geplant. Ein neues Kurzspielareal, das man auf dem Greens einputten kann üben.
9: In 2 Jahren, maximum 3 Jahren, soll es eine Indoor-Anlage geben. Mit Buvetten, mit Shop und Wintertrainingsmöglichkeiten.
8: Der Bruno Künzli freut sich schon drauf. Dann könnte man das Bieterl das ganze Jahr durchtrainieren, so der Golflehrer.
9: Da haben wir ein 12-Monate Golfcenter mit einer hervorragenden Trainingsmöglichkeit, 12 Monate lang. Und als Golflehrer freue ich mich auf die kommenden paar Jahre, wo ich die Leute entweder ins Golf bringen oder die bestehenden Golfer verbessern kann.
8: Und aus den Anfangszeiten von Driving Ranch gibt es sogar noch Pläne für einen 9-Loch-Golfplatz zu bieten. Für Bruno Künzli ist das aber mehr ein Traum. Er geht nicht davon aus, dass es den Demo gibt.
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1: Zu Bargen gibt es eine Massenentlassung. Über 100 Personen, die im Sägewerk arbeiten, verlieren per Endjahr ihren Job. Die Firma, die Farben, Lack und Klebstoff herstellt, zügelt ihre Produktion in die Türkei. Romy Fuhr aus der Redaktion. Nochmal von vorne. Was ist passiert?
2: Das Sägewerk zu Bargen hat 145 Mitarbeiterinnen und Mitarbeiter. Bis auf rund 30 bis 40 haben gestern alle ihre Kündigung bekommen. Das bestätigt der Geschäftsführer von Sägewerk Schweiz, der Rob Hilgers, gegenüber Aschur.ch. Die Firma zügelt ihre Produktion ab nächstes Jahr in ihren Standort in der Türkei. Die Technologieabteilung mit diesen 30 bis 40 Personen, die bleiben können, bleibt weiterhin in der Schweiz, geht aber fort von Bargen.
1: Was haben Sie das für Mitarbeiterinnen und Mitarbeiter?
2: Sie müssen sich ab nächstes Jahr einen neuen Job suchen. Um sie zu unterstützen, hat Sägewerk einen Sozialplan ausgearbeitet. Rund 70% der Leute bekommen einen halben Jahreslohn und noch Bonuszahlungen. Wer bis zum letzten Arbeitstag bleibt, soll für jeden Monat einen halben Monatslohn zusätzlich dazu bekommen. Eben als Bonus.
1: Und was sagt die Gemeinde Bargen dazu?
2: Die Gemeinde bedauert sehr, dass das Sägewerk aus dem Dorf geht. Nicht nur für die Gemeinde selber, weil Arbeitsplätze verloren gehen, sondern auch für die Leute, die eine Kündigung bekommen haben. Das sagt der Gemeindepräsident von Bargen, Christian Bracher. Was auf dem jetzigen Sägewerk-Areal passiert, ist noch nicht klar. Aber
3: wenn ich jetzt auf der grünen Wiese herauslesen könnte, würde ich mir sicher etwas wünschen, das entsprechende Wertschöpfung kann passieren auf diesem Areal, wo Leute beschäftigt werden können. Es gibt konkret aber eben in den Wunsch, ich mache jetzt Industrie oder ich mache Dienstleistungsbetrieb, das habe ich entsprechend nicht.
2: Es sei einfach wichtig, dass man das Areal nützt und nicht verlottern lässt, so Christian Bracher weiter.
1: Das Hagneck, dort wo die Aare in Bielsen reinfließt und an den Ufer rundherum, hat es viele Tiere und Pflanzen. Zum Teil sind auch seltene Arten dort daheim. Darum ist der Kanton schon lange dran, den Naturschutz dort zu verbessern. Nach viel Kritik von verschiedenen Seiten liegt jetzt ein Kompromiss auf dem Tisch. Aline Studer aus der Redaktion berichtet.
4: Trotz Naturschutzgebiet soll man rund um das Aare-Delta zu Hagneck weiterhin baden können. Aber einfach an einzelnen Orten und nur von Juni bis September. Für die Lösung hat sich der Kanton Bern entschieden. Wirklich zufrieden mit dem ist der Frank Helbling von der IG Südufer nicht. Die Gruppe hat sich dafür eingesetzt, dass die Leute den See weiterhin brauchen können, trotz Naturschutzgebiet.
5: Kompromiss heisst auch immer, man gibt etwas nach. Und ich habe jetzt nicht wirklich gesehen, wo dass man auf Seite der Naturschutzorganisationen wirklich gross ist entgegengekommen.
4: Die Kritik lässt der Christoph Grupp, Co-Präsident von der Grünen Bioseeland, nicht auf sich hocken. Auch sie sind Kompromisse eingegangen. Laut Bundesgesetz braucht es dort noch viel mehr Naturschutzmassnahmen. Sie sind aber bereit, die Lösung beim Aare-Delta zu Hagneck so zu akzeptieren, um den ganzen Prozess nicht weiter in die Länge zu ziehen, so der Christoph Grupp.
6: Die ganze Verbesserung des Schutzes, da müssen wir noch fast auch ein Jahrzehnt darauf warten. Und da finden wir lieber jetzt eigentlich einen Spatz in der Hand wieder auf dem Dach.
4: Sie von der Grünen Bioseeland wollen darum nicht vor Gericht wegen dem neuen Naturschutzgebiet am Bielersee. Und dort IG Südufer planen aktuell keine Beschwerden. Bei der Vogelschutzorganisation BirdLife heisst es auf Anfrage, sie müssen zuerst noch die Unterlagen prüfen. Der Urs Kenzig, Leiter der Abteilung Naturförderung beim Kanton Bern, ist gespannt, ob es noch eine Beschwerde gibt.
7: Wir haben jetzt wirklich das Gefühl, wir haben sehr viel Energie, Zeit, Ressourcen investiert, für eine Lösung herzubekommen, die wir das Gefühl haben, ist fachlich vertretbar.
4: Und diese Lösung wollen sie vom Kanton Bern auch so können durchbringen, so der Urs Kämzig weiter.
1: Ihr habt es auch schon gesehen, wie ihr von Bieterl her auf Biel fahrt. Ausgangs vom Dorf ist auf der linken Seite eine Driving Range, also eine Anlage, wo man seinen Abschlag beim Golfen trainieren kann. Seit 18 Jahren gibt es die Driving Range jetzt schon. Der neue Besitzer der Anlage will sie darum moderner machen. Wie die Pläne aussehen? Im Beitrag von Christoph Gerber aus der Redaktion.
8: Der Golflehrer Bruno Künzli tut mittlerweile wieder gerne Abschlag auf der Driving Ranch zu Bieterle. Als er nach x Jahren im Winter ist auf die Anlage kam, war das anders gewesen. Er hat vor 18 Jahren geholfen, die Anlage zu bauen und war bei seiner Rückkehr enttäuscht vom Zustand der Driving Ranch.
9: Es war nicht gepflegt. Es ist kein Geld auf die Seite gelegt worden, für immer wieder zu mähen, neue Bälle, neue Matten, Maniküre ringsum, Rändchen schneiden, Hauswart darstellen. Es gibt viele Sachen, die vernachlässigt worden sind, die halt Manpower braucht und Geld.
8: Das soll sich jetzt ändern. Seit kurzem sind wir dran, den Driving Ranch aufzumöbeln, erzählt Bruno Künzli, der den neuen Besitzer vor Anlage berät. In den nächsten beiden Jahren seien dann noch grössere Projekte geplant. Ein neues Kurzspielareal, das man auf dem Greens einputten kann üben.
9: Und in 2 Jahren, maximum 3 Jahren, soll es eine Indoor-Anlage geben. Mit Buvetten, mit Shop und Wintertrainingsmöglichkeiten.
8: Der Bruno Künzli freut sich schon drauf. Dann können wir das Bieterl das ganze Jahr durchtrainieren, so der Golflehrer.
9: Da haben wir ein 12-Monate Golfcenter mit einer hervorragenden Trainingsmöglichkeit, 12 Monate lang. Und als Golflehrer freue ich mich auf die kommenden paar Jahre, wo ich die Leute entweder ins Golf bringen oder die bestehenden Golfer verbessern kann.
8: Und aus den Anfangszeiten von Driving Ranch gibt es sogar noch Pläne für einen 9-Loch-Golfplatz zu bieten. Für Bruno Künzli ist das aber mehr ein Traum. Er geht nicht davon aus, dass es den Demo gibt.
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1: In Bargen gibt es eine Massenentlassung. Über 100 Personen, die im Sägewerk arbeiten, verlieren per Endjahr ihren Job. Die Firma, die Farben, Lack und Klebstoff herstellt, zügelt ihre Produktion in die Türkei. Romy Fuhr aus der Redaktion. Nochmal von vorne. Was ist passiert?
2: Das Sägewerk in Bargen hat 145 Mitarbeiterinnen und Mitarbeiter. Bis auf rund 30 bis 40 haben gestern alle ihre Kündigung bekommen. Das bestätigt der Geschäftsführer von Sägewerk Schweiz, der Rob Hilgers, gegenüber aschur.ch. Die Firma zügelt ihre Produktion ab nächstes Jahr in ihren Standort in Türkei. Die Technologieabteilung mit den 30 bis 40 Personen, die bleiben können, bleibt weiterhin in der Schweiz, geht aber fort von Bargen.
1: Was heisst das für Mitarbeiterinnen und Mitarbeiter?
2: Sie müssen sich ab nächstes Jahr einen neuen Job suchen. Um sie zu unterstützen, hat das Sägewerk einen Sozialplan ausgeschafft. Rund 70% der Leute bekommen einen halben Jahreslohn und noch Bonuszahlungen. Wer bis zum letzten Arbeitstag bleibt, soll für jeden Monat einen halben Monatslohn zusätzlich dazu bekommen, eben als Bonus.
1: Und was sagt die Gemeinde Bargen dazu?
2: Die Gemeinde bedauert sehr, dass das Sägewerk aus dem Dorf geht. Nicht nur für die Gemeinde selber, weil Arbeitsplätze verloren gehen, sondern auch für die Leute, die eine Kündigung haben bekommen. Das sagt der Gemeindepräsident von Bargen, Christian Bracher. Was auf dem jetzigen Sägewerkareal passiert, ist noch nicht klar, aber...
3: Wenn ich jetzt auf der grünen Wiese herauslesen könnte, würde ich mir sicher etwas wünschen, wo entsprechende Wertschöpfung kann passieren auf diesem Areal, wo Leute können beschäftigt werden können. Es gibt konkret aber eben irgendeinen Wunsch, ich mache jetzt Industrie oder ich mache einen Dienstleistungsbetrieb, das habe ich entsprechend nicht.
2: Es ist einfach wichtig, dass man das Areal nützt und nicht verlottern lässt, so Christian Bracher weiter.
1: Zagneck, dort wo die Aare in Bielsen reinfließt und an den Ufer rundherum, hat es viele Tiere und Pflanzen. Zum Teil sind auch seltene Arten dort daheim. Darum ist der Kanton schon lange dran, den Naturschutz dort zu verbessern. Nach viel Kritik von verschiedenen Seiten liegt jetzt ein Kompromiss auf dem Tisch. Alin Studer aus der Redaktion berichtet.
4: Trotz Naturschutzgebiet soll man rund um das Aare-Delta Zagneck weiterhin baden können. Aber einfach an einzelnen Orten und nur von Juni bis September. Für die Lösung hat sich der Kanton Bern entschieden. Wirklich zufrieden mit dem ist der Frank Helbling von der IG Südufer nicht. Die Gruppe hat sich dafür eingesetzt, dass die Leute den See weiterhin brauchen können, trotz Naturschutzgebiet.
5: Kompromiss heisst auch immer, man gibt etwas nach. Und ich habe jetzt nicht wirklich gesehen, wo dass man auf Seite der Naturschutzorganisationen wirklich gross ist entgegengekommen.
4: Die Kritik lässt der Christoph Grupp, Co-Präsident der Grünen Bioseeland, nicht auf sich hocken. Auch sie sind Kompromisse eingegangen. Laut Bundesgesetz braucht es dort noch viel mehr Naturschutzmassnahmen. Sie seien aber bereit, die Lösung beim Aare-Delta Zagneck so zu akzeptieren, um den ganzen Prozess nicht weiter in die Länge zu ziehen, so der Christoph Grupp.
6: Die ganze Verbesserung des Schutzes, da müssen wir noch fast auch ein Jahrzehnt darauf warten und da finden wir lieber jetzt eigentlich Spatz in der Hand wieder auf dem Dach.
4: Sie von der Grünen Bioseeland wollen darum nicht vor Gericht wegen dem neuen Naturschutzgebiet am Bielersee. Und auch die IG Südufer planen aktuell keine Beschwerden. Bei der Vogelschutzorganisation BirdLife heisst es auf Anfrage, sie müssen zuerst noch die Unterlagen prüfen. Der Urs Kenzig, Leiter der Abteilung Naturförderung beim Kanton Bern, ist gespannt, ob es noch eine Beschwerde gibt.
7: Wir haben jetzt wirklich das Gefühl, wir haben sehr viel Energie, Zeit, Ressourcen investiert, für eine Lösung herzubekommen, wo wir das Gefühl haben, ist fachlich vertretbar.
4: Und diese Lösung wollen sie vom Kanton Bern auch so können durchbringen, so der Urs Kämzig weiter.
1: Ihr habt es auch schon gesehen, wenn ihr von Bieterl her auf Bio fahrt. Ausgangs vom Dorf ist auf der linken Seite eine Driving Range, also eine Anlage, wo man seinen Abschlag beim Golfen trainieren kann. Seit 18 Jahren gibt es die Driving Range jetzt schon. Der neue Besitzer der Anlage will sie darum moderner machen. Wie die Pläne aussehen? Ein Beitrag von Christoph Gerber aus der Redaktion.
8: Der Golflehrer Bruno Künzli tut mittlerweile wieder gerne Abschlag auf der Driving Ranch zu Bieterle. Als er nach x Jahren im Winter auf die Anlage kam, ist das anders gewesen. Er hat vor 18 Jahren geholfen, die Anlage zu bauen und war bei seiner Rückkehr enttäuscht vom Zustand der Driving Ranch.
9: Es war nicht gepflegt. Es ist kein Geld auf die Seite gelegt worden, für immer wieder... zu mähen, neue Bälle, neue Matten, Maniküring, Rändchen schneiden, eine Hauswart anstellen. Es gibt viele Sachen, die vernachlässigt worden sind, die halt Manpower braucht und Geld.
8: Das soll sich jetzt ändern. Seit kurzem sind wir dran, eine Driving Ranch aufzumöbeln, erzählt Bruno Künzli, der den neuen Besitzer vor Anlage beraten. In den nächsten beiden Jahren sind noch grössere Projekte geplant. Ein neues Kurzspielareal, das man auf dem Greens einputten kann üben.
9: Und in zwei Jahren, maximum drei Jahren, soll es eine Indoor-Anlage geben. Mit Buvetten, mit Shop drinnen und Wintertrainingsmöglichkeiten.
8: Der Bruno Künzli freut sich schon drauf. Dann könnte man das Bieterl das ganze Jahr durchtrainieren, so der Golflehrer.
9: Da haben wir ein 12-Monate Golfcenter mit einer hervorragenden Trainingsmöglichkeit, 12 Monate lang. Und als Golflehrer freue ich mich auf die kommenden paar Jahre, wo ich die Leute entweder ins Golf bringen oder die bestehenden Golfer verbessern kann.
8: Und aus den Anfangszeiten von Driving Ranch gibt es sogar noch Pläne für einen 9-Loch-Golfplatz zu bieten. Für Bruno Künzli ist das aber mehr ein Traum. Er geht nicht davon aus, dass es den Demo gibt.
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1: Auf den Walkman-Handys von Sony Ericsson sind Hits gelaufen wie Sexy Back. I'm bringing sexy back. Oder Hips Don't Lie. Oh baby, when you talk like that, you make a woman go mad. 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
1: In Bargen gibt es eine Massenentlassung. Über 100 Personen, die im Sägewerk arbeiten, verlieren per Endjahr ihren Job. Die Firma, die Farben, Lack und Klebstoff herstellt, zügelt ihre Produktion in die Türkei. Romy Fuhr aus der Redaktion. Nochmal von vorne. Was ist passiert?
2: Das Sägewerk in Bargen hat 145 Mitarbeiterinnen und Mitarbeiter. Bis auf rund 30 bis 40 haben gestern alle ihre Kündigung bekommen. Das bestätigt der Geschäftsführer von Sägewerk Schweiz, der Rob Hilgers, gegenüber Aschur.ch. Die Firma zügelt ihre Produktion ab nächstes Jahr in ihren Standort in der Türkei. Die Technologieabteilung mit diesen 30 bis 40 Personen, die bleiben können, bleibt weiterhin in der Schweiz, geht aber fort von Bargen.
1: Was haben Sie das für Mitarbeiterinnen und Mitarbeiter?
2: Sie müssen sich ab nächstes Jahr einen neuen Job suchen. Um sie zu unterstützen, hat das Sägewerk einen Sozialplan ausgeschafft. Rund 70% der Leute bekommen einen halben Jahreslohn und noch Bonuszahlungen. Wer bis zum letzten Arbeitstag bleibt, soll für jeden Monat einen halben Monatslohn zusätzlich dazu bekommen, eben als Bonus.
1: Und was sagt die Gemeinde Bargen dazu?
2: Die Gemeinde bedauert sehr, dass das Sägewerk aus dem Dorf geht. Nicht nur für die Gemeinde selber, weil Arbeitsplätze verloren gehen, sondern auch für die Leute, die eine Kündigung bekommen haben. Das sagt der Gemeindepräsident von Bargen, Christian Bracher. Was auf dem jetzigen Sägewerk-Areal passiert, ist noch nicht klar, aber...
3: Wenn ich jetzt auf der grünen Wiese herauslesen könnte, würde ich mir sicher etwas wünschen, wo entsprechende Wertschöpfung kann passieren auf diesem Areal, wo Leute beschäftigt werden können. Es gibt konkret aber eben in den Wunsch, ich mache jetzt Industrie oder ich mache den Dienstleistungsbetrieb, das habe ich entsprechend nicht.
2: Es ist einfach wichtig, dass man das Areal nutzt und nicht verlottern lässt, so Christian Bracher weiter.
1: Das Hagneck, dort wo da in Bielsen reinfließt und an den Ufer rundherum, hat es viele Tiere und Pflanzen. Zum Teil sind auch seltene Arten dort daheim. Darum ist der Kanton schon lange dran, den Naturschutz dort zu verbessern. Nach viel Kritik von verschiedenen Seiten liegt jetzt ein Kompromiss auf dem Tisch. Aline Studer aus der Redaktion berichtet.
4: Trotz Naturschutzgebiet soll man rund um das Aare-Delta zu Hagneck weiterhin baden können. Aber einfach an einzelnen Orten und nur von Juni bis September. Für die Lösung hat sich der Kanton Bern entschieden. Wirklich zufrieden mit dem ist der Frank Helbling von der IG Südufer nicht. Die Gruppe hat sich dafür eingesetzt, dass die Leute den See weiterhin brauchen können, trotz Naturschutzgebiet.
5: Kompromiss heisst auch immer, man gibt etwas nach. Und ich habe jetzt nicht wirklich gesehen, wo dass man auf Seite der Naturschutzorganisationen wirklich gross ist entgegengekommen.
4: Die Kritik lässt der Christoph Grupp, Co-Präsident der Grünen Bioseeland, nicht auf sich hocken. Auch sie sind Kompromisse eingegangen. Laut Bundesgesetz braucht es dort noch viel mehr Naturschutzmassnahmen. Sie sind aber bereit, die Lösung beim Aare-Delta zu Hagneck so zu akzeptieren, um den ganzen Prozess nicht weiter in die Länge zu ziehen, so der Christoph Grupp.
6: Die ganze Verbesserung des Schutzes, da müssen wir noch fast auch ein Jahrzehnt darauf warten und da finden wir lieber jetzt eigentlich Spatz in der Hand wieder auf dem Dach.
4: Sie von der Grünen Bioseeland wollen darum nicht vor Gericht wegen dem neuen Naturschutzgebiet am Bielersee. Und auch die IG Südufer planen aktuell keine Beschwerden. Bei der Vogelschutzorganisation BirdLife heisst es auf Anfrage, sie müssen zuerst noch die Unterlagen prüfen. Der Urs Kenzig, Leiter von der Abteilung Naturförderung beim Kanton Bern, ist gespannt, ob es noch eine Beschwerde gibt.
7: Wir haben jetzt wirklich das Gefühl, wir haben sehr viel Energie, Zeit, Ressourcen investiert, für eine Lösung herzubekommen, wo wir das Gefühl haben, ist fachlich vertretbar.
4: Und diese Lösung wollen sie vom Kanton Bern auch so können durchbringen, so der Urs Kämzig weiter.
1: Der hat es auch schon gesehen, wie er von Bietel her auf Biel fahrt. Ausgangs vom Dorf ist auf der linken Seite eine Driving Range, also eine Anlage, wo man seinen Abschlag beim Golfen trainieren kann. Seit 18 Jahren gibt es die Driving Range jetzt schon. Der neue Besitzer der Anlage will sie darum moderner machen. Wie die Pläne aussehen? Im Beitrag von Christoph Gerber aus der Redaktion.
8: Der Golflehrer Bruno Künzli tut mittlerweile wieder gerne Abschlag auf der Driving Ranch zu Bieterlen. Als er nach x Jahren im Winter auf die Anlage kam, war das anders. Er hat vor 18 Jahren geholfen, die Anlage zu bauen und war bei seiner Rückkehr enttäuscht vom Zustand der Driving Ranch.
9: Es war nicht gepflegt. Es ist kein Geld auf die Seite gelegt worden, für immer wieder zu mähen, neue Bälle, neue Matten, Maniküre, Ränder schneiden, eine Hauswart anstellen. Es gibt viele Sachen, die vernachlässigt worden sind, die halt Manpower braucht und Geld.
8: Das soll sich jetzt ändern. Seit kurzem sind wir dran, eine Driving Ranch aufzumöbeln, erzählt Bruno Künzli, der den neuen Besitzer vor Anlage beraten. In den nächsten beiden Jahren sind dann noch grössere Projekte geplant. Ein neues Kurzspielareal, das man auf dem Greens einputten kann üben.
9: Und in 2 Jahren, maximum 3 Jahren, soll es eine Indoor-Anlage geben. Mit Buvetten, mit Shop und Wintertrainingsmöglichkeiten.
8: Der Bruno Künzli freut sich schon drauf. Dann könnte man das Bieterl das ganze Jahr durchtrainieren, so der Golflehrer.
9: Dann haben wir ein 12-Monate Golfcenter mit einer hervorragenden Trainingsmöglichkeit, 12 Monate lang. Und als Golflehrer freue ich mich auf die kommenden paar Jahre, wo ich die Leute entweder ins Golf bringen oder die bestehenden Golfer verbessern kann.
8: Und aus den Anfangszeiten von Driving Ranch gibt es sogar noch Pläne für einen 9-Loch-Golfplatz zu bieten. Für Bruno Künzli ist das aber mehr ein Traum. Er geht nicht davon aus, dass es den Mal gibt.
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